0: Nach dem WM-Aus der deutschen Nationalmannschaft hat sich Jürgen Klopp erstmals zu einer möglichen Nachfolge von Bundestrainer Julian Nagelsmann geäußert. Bei Magenta TV sagte Klopp, er sei bereit für neue Aufgaben, die als Bundestrainer sei sehr reizvoll. Aus dem WM-Team Hendrik Lückhoff.
1: Klopp bestätigte bei Magenta TV erste Gespräche mit dem DFB. Der Verband sei auf ihn zugekommen, das Timing der Anfrage sei für ihn besser als jemals zuvor, sagte Klopp, den der DFB schon mehrmals gerne als Bundestrainer verpflichtet hätte. Aber, so der Meistertrainer von Dortmund und Liverpool, es müssten jetzt intensive Gespräche folgen, denn die Probleme würden nicht an der Personalie Julian Nagelsmann hängen. Man müsse im deutschen Fußball grundlegend Dinge verändern. Unterdessen hat Ägypten das WM-Achtelfinale erreicht durch einen 4:2-Sieg im Elfmeterschießen gegen Australien.
0: Die AfD beginnt heute in Erfurt ihren Bundesparteitag, bei dem sich das Spitzenduo Weidel und Chrupalla zur Wiederwahl stellt. Gegen den Parteitag hatte es gestern schon die ersten friedlichen Proteste gegeben. Aus Erfurt Wolfgang Henschel.
2: Begleitet wird der Parteitag in der Erfurter Messe von Gegenveranstaltungen und Demonstrationen. Nach Angaben der Stadtverwaltung sind mehr als 30 Versammlungen angemeldet. Erwartet werden mehrere 10.000 Demonstranten. Das Bündnis Widersetzen kündigte an, den Parteitag durch Blockaden verhindern zu wollen. Die Polizei hat mehrere tausend Beamte aus allen 16 Bundesländern in Erfurt zusammengezogen. Auch Wasserwerfer, Hubschrauber und Drohnen stehen bereit.
0: Die russische Armee rückt nach eigenen Angaben im Osten der Ukraine weiter vor. Laut Kremlsprecher Peskow ist die Industriestadt Kostjantynivka nahe Donetsk inzwischen unter russischer Kontrolle. Sie gilt als strategisch wichtiger Stützpunkt auf dem Weg zu weiteren Städten im Donbass. Russland beansprucht die Regionen Luhansk und Donetsk, also den gesamten Donbass, für sich. Die Ukraine hat die Meldungen bislang nicht bestätigt. Wegen einer bevorstehenden neuen Hitzewelle könnten bei der Tour de France erstmals in ihrer Geschichte Etappen abgesagt werden. Das französische Innenministerium schickte eine entsprechende Mitteilung an die Departements, durch die die Tour läuft. Darin heißt es, eventuelle Maßnahmen würden mit dem Veranstalter und allen Beteiligten abgesprochen. So solle die Sicherheit von Fahrern und Zuschauern gewährleistet und eine Überlastung von Kliniken vermieden werden. Die Tour de France beginnt heute Nachmittag in Barcelona. Das Wetter für Deutschland. In der Nacht im Norden und Osten bewölkt, sonst sternenklar bei 15 bis 7 Grad. Tagsüber in der Südwesthälfte sonnig, im Norden und Osten oft bedeckt mit einzelnen Schauern. Die Temperaturen erreichen 19 bis 30 Grad. Am Sonntag wird's ähnlich. Im Südwesten viel Sonne, ansonsten oft grau und regnerisch. Dazu maximal 18 bis 31 Grad. Das waren die Nachrichten. Die Zeit, es wird 2.03 Uhr.
3: Die junge Nacht, wir schauen auf die Straßen. A1 Hamburg Richtung Bremen ist zwischen Hamburg-Stillhorn und Harburg. Wegen Brückenarbeiten noch bis Montag, ca. 5 Uhr gesperrt. Die Umleitung führt über die U76. A1 Köln Richtung Euskirchen ist zwischen Erftstadt und Kreuz-Bliesheim. Wegen Bauarbeiten in beiden Richtungen noch bis Montag früh gesperrt. Die A2 Dortmund Richtung Hannover ist zwischen Kamner Kreuz und Hamm wegen Bauarbeiten auch bis Montag früh gesperrt. Die A2 Hannover Richtung Berlin ist zwischen Eisleben und Bornstedt nach einem Unfall gerade dicht. Dadurch staut es sich auch schon. Die A59 Bonn Richtung Köln ist zwischen dem Dreieck Porz und Köln-Rath bis Montag früh noch gesperrt. Und die A57 Nimwegen Richtung Krefeld wird in Höhe Krefeld-Gartenstadt wegen Bauarbeiten bis 5 Uhr früh gesperrt. That's it!
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3: Taylor Swift und Travis Kelce sind offiziell verheiratet. Wir haben es eben hier schon in der Sendung gehabt beim Livestream. Es gab einen Livestream auf den Madison Square Garden und da auf den Leinwänden steht jetzt überall Just Married. Und auch ein Sprecher von Taylor Swift hat es dem US-Magazin People gegenüber bestätigt. Ja, die beiden haben geheiratet. Das Munkeln hat ein Ende. Und er hier war bestimmt auf jeden Fall auf der Hochzeit mit dabei. Ich bin mir sicher. Ed Sheeran, Azizam, jetzt hier in der jungen Nacht der ARD. Der Sebo ist hier. Hi!

0: Ja, One Direction haben es gesagt, ihr seid alle wunderschön. 2.13 Uhr, hier ist die junge Nacht der ARD. Und das war Nagelsmann kurz nach dem WM-Aus von Deutschland.
1: Ich weiß auch, dass jetzt wahrscheinlich nicht so viele da sitzen, die es freuen würde, wenn ich weitermache. Aber ich würde trotzdem weitermachen, wenn der DFB das will.
0: Turns out, der DFB will offenbar nicht. Also Support gibt es da keinen. Der DFB hat jetzt offiziell den Rücktritt von Julian Nagelsmann verkündet. Pia Nielsen aus dem Sportteam, das war jetzt nicht überraschend, oder?
2: Nee, haben wir eigentlich alle drauf gewartet. Es war auch, muss man ja sagen, die einzig richtige Entscheidung letztendlich, weil es gab einfach viel zu viel Aufregung um ihn jetzt die letzten Tage. Sportlich konnten viele seine Entscheidungen ja nicht mehr so richtig nachvollziehen und auch in der Öffentlichkeitsarbeit, sag ich mal, es hat gehakt hier und da. Ne? Also er ist irgendwie so ein bisschen patzig geworden zuletzt und deshalb hat er auch bei vielen irgendwie immer mehr Sympathien verloren, zum Beispiel bei Mila aus Mainz.
3: Kein Problem damit, wenn der weg ist, sage ich mal so.
2: Ja, er hatte eigentlich noch einen Vertrag bis einschließlich der nächsten Europameisterschaft, aber dieser Vertrag ist jetzt halt offiziell Geschichte. Gerüchteweise geht er aber mit 7 Millionen Euro Abfindung nach Hause. Also er wird es verkraften, denke ich.
0: Oh, meine Fresse. Ja, reden wir über Jürgen Klopp, der wird ja als Nachfolger gehandelt.
2: Ja, auch da wenig überraschend. Der DFB hat auch da bestätigt, dass Gespräche mit Klopp gesucht werden und dass er wohl auch schon seine Bereitschaft erklärt hat, zu diesen Gesprächen zumindest mal. Und ich bin mir auch sicher, dass es dazu kommt. Wird. Mal ganz ehrlich, wenn einer in seiner Laufbahn, in seinem Leben nochmal Bundestrainer werden muss, dann ist das doch wohl Jürgen fucking Klopp.
0: Ja.
2: Also der wird ganz Fußball-Deutschland hypen, mich selbst auch, wie man vielleicht merkt. Ich höre auch schon alle Sommermärchen schreien. Dive aus Köln zum Beispiel ist auch schon ready.
4: SCM, denke ich, Finale.
2: Ja, so, da kann dann auch Kukureyas Hand nicht mehr dazwischen kommen.
0: Was meinst du, wie schnell schließen die den Deal mit ihm?

Die junge Nacht, Achtung, wir haben einen Falschfahrer auf der A30 bei Dönhausen Richtung Rheine. Zwischen Bissendorf und Osnabrück-Hellern kommt euch ein Falschfahrer entgegen. Fahrt äußerst rechts, überholt bitte nicht. Das ist auf der A30 bei Dönhausen Richtung Rheine. Zwischen Bissendorf und Osnabrück-Hellern, Achtung, Falschfahrer, vorsichtig hier in beiden Richtungen.

2.20 Uhr, hier hört die Junge Nacht der ARD. Nummer hier im Studio ist die 0221 567 89 111. Da haben sich wieder viele von euch reingemeldet, die nicht schlafen können. Kathleen aus Datteln zum Beispiel kann nicht pennen.

Fall Zahnschmerzen. Ich habe gesagt, vielleicht eine Schmerztablette, ein bisschen kühlen. Sie so, ich habe nichts da. Auch keine Nelken. Wir hatten das Thema nämlich schon mal hier in der jungen Nacht. Dann kamt ihr alle um die Ecke mit, ah ja, da helfen Nelken. Und alle so, ja, hat man jetzt Nelken so direkt am Start? Irgendwie nicht, oder? Also, ich weiß auch nicht. Ja. Ach ja, viele von euch sind auch gerade noch am Worken. Der Chris ist am Arbeiten. Die Gabi ist auch noch mit dabei. Die liegt allerdings gerade im Krankenhaus. Der geht's gesundheitlich nicht so gut. Ja, Leute, wie geht's euch? Was macht ihr gerade? Seid ihr am Arbeiten? Seid ihr noch wach? Seid ihr schon wach? Gerne reinmelden. Nummer ins Studio 0221 567 89 111. Hier ist die junge Nacht der ARD, jetzt mit Marshmallow, Kissing My Friends. In dem Track geht's ja darum, dass man eventuell jemanden aus dem Freundeskreis oder von der Arbeit oder von der Uni ganz gut findet und so komische Gefühle hat, wenn man die Person sieht, wenn man sich denkt, na, geht ja nicht, wir sind ja befreundet oder Arbeitskollegen oder so. Fühle ich mich da manchmal ertappt? Ah, vielleicht, hier und da. Vielleicht.

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Halb drei, die junge Nacht, wir schauen auf die Straßen. Erstmal in Warnung auf der A30 bei Dönhausen Richtung Rheine. Kein Falschfahrer mehr zwischen Bissendorf und Osnabrück-Hellern. Hier die weitere Meldung. A1 Hamburg Richtung Bremen ist zwischen Hamburg-Stillhorn und Harburg. Wegen Brückenarbeiten bis Montag ca. 5 Uhr gesperrt. Die Umleitung führt hier über die U76. Die A1 Köln Richtung Euskirchen ist zwischen Erftstadt und Kreuz-Bliesheim. Wegen Bauarbeiten in beiden Richtungen noch bis Montag früh gesperrt. Die A2 Dortmund Richtung Hannover ist zwischen Kamner Kreuz und Hamm wegen Bauarbeiten noch bis Montag früh dicht. Die A2 Hannover Richtung Berlin ist zwischen Eisleben und Bornstedt nach einem Unfall gerade gesperrt. Da staut es sich mittlerweile auch schon ein bisschen. Die A59 Bonn Richtung Köln ist zwischen dem Dreieck Porz und Köln-Rath noch bis Montag früh dicht. Die A57 Nimwegen Richtung Krefeld wird in Höhe Krefeld-Gartenstadt wegen Bauarbeiten noch bis

0: 5 Uhr früh gesperrt. Und die A7 Hannover Richtung Kassel ist zwischen dem Dreieck Salzgitter und Brockenem nach einem Unfall auch gerade gesperrt. That's it!
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0: Mit Sebastian Röpke und natürlich auch mit euch. Nummer hier im Studio 0221-567-89111. Der Kevin schreibt, wunderschöne gute Nacht wünsche ich allen aus dem Bagger, den ich fahre. Grüß Kevin. Ja, ich so, ey cool, du lebst im Männertraum. Bagger fahren und baggern. Und er so, das ist die 6. Nacht in Folge. Ich habe nicht mehr so richtig Bock. Ja, I feel you. Ich glaube, nach der 6. Nachtschicht denkt man sich auch irgendwann so, was war das nochmal mit diesem Tageslicht und Menschen draußen? Ich habe schon länger nicht mehr gesehen. Alex Vaughan jetzt mit Fever Dream. Der Sebo, hi.

0: 2.37 Uhr. Hier ist die Junge Nacht der ARD am Samstag. Willkommen in eurem Wochenende, Leute. Wie abergläubisch seid ihr? Also, geht ihr unter einer Leiter durch oder sagt euch, nee, das kann ich nicht bringen, das geht nicht? Ja, Kollege Tobi Böhle aus dem Junge Nacht-Team, der will uns heute beweisen, dass diese Aberglaube-Sachen, dass das alles Quatsch ist, und zwar mit Hilfe höchstwissenschaftlicher Experimente. Ja, du hast das Schicksal herausgefordert, und zwar ausgerechnet beim WM-Spiel von Deutschland gegen Paraguay. Hast du uns das alles eingebrockt oder was?
1: Mit einem Regenschirm. So einen im Raum aufspannen soll nämlich Pech bringen. Ist natürlich völliger Humbug. Und um das zu beweisen, habe ich am Montag bei meinem besten Kumpel Nikola tatsächlich einfach mal einen aufgespannt. Und zwar genau, was du eben angesprochen hast, beim Deutschlandspiel.
2: Junge, warum machst du einen Regenschirm auf?
3: Soll tatsächlich ein bisschen Unglück bringen. Und ich bin gespannt, ob wir jetzt Unglück gegen Paraguay haben.
2: Da müsstest du schon mehrere Regenschirme aufmachen.
3: Ich habe nur einen dabei zum Glück. Okay, wir gucken mal.
1: Also ich habe das auch gedacht. Ne? Ein Regenschirm, der kann ja nicht genug Pech bringen, um gegen eine Mannschaft wie Paraguay zu verlieren, oder?
0: Hey Tobi, wir wissen alle, wie dieses Spiel ausgegangen ist. Also hast du wirklich keinen guten Moment ausgesucht, um diesen Aberglaube zu testen, ey.
1: Ja, es ist mir auch spätestens klar geworden, ne? Als das 2-1 für Deutschland aberkannt wurde. So viel Pech kann es dann eigentlich gar nicht geben. Und dann saßen wir da wirklich, ne? Mit dem Regenschirm im Elfmeterschießen um 1 Uhr morgens. Das Bier war leer, wir waren leer. Es war furchtbar.
4: Die machen den rein. Das gibt's nicht.
3: Junge!
4: Nein!
3: Okay, ich bin leer. Ich bin innerlich leer.
2: Das liegt an deinem Regenschirm.
4: Junge, ich lade dich nie wieder bei mir zu Hause ein. Nie wieder. Wirklich. Und vor allen Dingen nicht mit dem Regenschirm.
0: Ja, ey, wirklich mal. Ganz Deutschland fragt sich, wie Deutschland dieses Spiel verlieren konnte. Und hier ist jetzt einfach die Antwort. Dein Regenschirm ist schuld. Ja, danke. Oh Gott, ey. Also wir testen auf jeden Fall diese Nacht noch, ob vielleicht zum Beispiel Scherben wirklich Glück bringen. Tobi hat nämlich das auch für uns getestet. Später hier in der Sendung jetzt erstmal Olivia Rodrigo mit Drop Dead. Hier ist die Junge Nacht.

Die junge Nacht, Achtung, mit einem Falschfahrer auf der A67, Mönchhof-Dreieck Richtung Darmstadt, zwischen Büttelborn und Dreieck Darmstadt-Griesheim, kommt euch ein Falschfahrer entgegen. Fahrt äußerst rechts, überholt nicht, das ist die A67, Mönchhof-Dreieck Richtung Darmstadt, zwischen Büttelborn und Dreieck Darmstadt-Griesheim. Achtung, Falschfahrer, vorsichtig hier in beiden Richtungen.

2.49 Uhr haben wir es gleich. Komm, 18 vor 3 fast schon. Hier ist die junge Nacht der ARD. Als ich heute zur Arbeit kam, meinte mein Kollege so, du hast ja eine lange Hose an. Ich so, ja, es ist super kalt draußen. 13 Grad aktuell in Köln. Ey, aber ich meine, in meiner Bude sind es immer noch 26 Grad. Ich habe keine Ahnung, wie diese Hitzewelle es geschafft hat, meine Wohnung so sehr aufzuheizen, dass trotz langem Lüften da einfach nichts passiert. Wie sieht es bei euch aus? Habt ihr die Wohnung schon wieder runtergekühlt bekommen? Weil, weiß ich nicht, das ist irgendwie sehr, sehr skurril. Hier ist die junge Nacht, der ARD.

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1: Um 3 Uhr mit Heike Lüttich. Kurz vor Beginn des AfD-Bundesparteitags in Erfurt hat das Verwaltungsgericht Weimar ein für dieses Wochenende erlassenes Versammlungsverbot gekippt. Das teilte das Gericht mit. Ein grüner Stadtrat aus Erfurt hatte dagegen geklagt, dass auf bestimmten Anreisewegen zur Messe, wo der Parteitag stattfindet, Versammlungen verboten worden waren. Das Gericht sah keinen polizeilichen Notstand, der das gerechtfertigt hätte. Es wird mit bis zu 50.000 Demonstranten gegen den Parteitag gerechnet. Die Polizei ist mit mehreren tausend Beamten aus ganz Deutschland im Einsatz. Die USA begehen heute den 250. Jahrestag der Unabhängigkeitserklärung. Dazu will Präsident Trump eine Rede am Nationaldenkmal Mount Rushmore halten. Die zentralen Feierlichkeiten finden in der Hauptstadt Washington statt, aber die Menschen feiern überall im Land. In Kalifornien ist allerdings privates Feuerwerk streng verboten. Reinhard Spiegelhauer aus Los Angeles.
2: Die 100.000 Einwohnerstadt West Covina, gleich neben Los Angeles, verspricht jedem $200 der Hinweise auf illegales Feuerwerk. Gibt. Die Kleinstädte Paramount und Maywood, aber auch Los Angeles selbst loben sogar bis zu $1.000 aus. Für Hinweise, die zu einer Verhaftung im Zusammenhang mit illegalem Feuerwerkshandel führen. Hintergrund ist zum einen Feinstaub und Umweltschutz, vor allem aber die hohe Brandgefahr. Groß gefeiert wird der 250. Tag der Unabhängigkeit natürlich trotzdem auch in Kalifornien. In vielen Städten und Gemeinden gibt es ein öffentliches Feuerwerk unter strengen Sicherheitsvorkehrungen.
1: In Stuttgart ist am Abend ein Feuer im Großmarkt in Wangen ausgebrochen. Laut Feuerwehr brennt ein Hallenkomplex. Über 150 Feuerwehrleute sind im Einsatz. Die Bevölkerung im Umkreis von 4 Kilometern wurde am späten Abend gewarnt wegen der starken Rauchentwicklung und Geruchsbelästigung. Eine Gefahr bestehe aber nicht. Zum Großmarkt gehören über 200 Firmen. Pro Jahr werden hier 400.000 Tonnen frisches Obst und Gemüse, aber auch Fleisch, Fisch und Blumen umgeschlagen. Nach dem WM-Aus der deutschen Nationalmannschaft hat sich Jürgen Klopp erstmals zu einer möglichen Nachfolge von Bundestrainer Julian Nagelsmann geäußert. Bei Magenta TV sagte Klopp, er sei bereit für neue Aufgaben und bestätigte, dass bereits Gespräche liefen. Eine Einigung mit dem DFB brauche aber noch Zeit. Die Aufgabe als Bundestrainer bezeichnete Klopp als sehr reizvoll. Bei der Fußballweltmeisterschaft in Nordamerika hat Argentinien den Einzug ins Achtelfinale geschafft. In Miami besiegte der Weltmeister das Team aus Kap Verde mit 3:2 nach Verlängerung. Nächster Gegner am Dienstag ist Ägypten. Das Wetter für Deutschland. In der Nacht im Norden und Osten bewölkt, sonst sternenklar bei 15 bis 7 Grad. Tagsüber im Südwesten sonnig, im Norden und Osten oft bedeckt mit einzelnen Schauern bei 19 bis 30 Grad. 3:03 Uhr.
3: Die junge Nacht, wir schauen auf die Straßen. Achtung, wir haben noch den Falschfahrer auf der A67 Darmstadt Richtung Mönchhof-Dreieck. Zwischen Rüsselsheim-Ost und Mönchhof-Dreieck kommt euch ein Falschfahrer entgegen, fahrt äußerst rechts, überholt nicht. Das ist die A67 Darmstadt Richtung Mönchhof-Dreieck zwischen Rüsselsheim-Ost und Mönchhof-Dreieck. Achtung, Falschfahrer, vorsichtig hier in beiden Richtungen. Da haben wir noch diese Gefahrenmeldung von der A555 Köln Richtung Bonn. Da ist zwischen Bornheim und Kreuz Bonn-Nord nach einem Unfall gerade die Fahrbahn gesperrt. Hier die weitere Meldung. A1 Hamburg Richtung Bremen ist zwischen Hamburg-Stillhorn und Harburg wegen Brückenarbeit noch bis Montag ca. 5 Uhr gesperrt. Die A1 Köln Richtung Euskirchen ist zwischen Erfstadt und Kreuz Bliesheim wegen Bauarbeiten in beiden Richtungen noch bis Montag früh gesperrt. Die A2 Dortmund Richtung Hannover ist zwischen Kamener Kreuz und Hamm wegen Bauarbeiten auch noch bis Montag früh dicht. Die A59 Bonn Richtung Köln ist zwischen dem Dreieck Porz und Köln-Rath bis Montag früh gesperrt. Die A57 Nimwegen Richtung Krefeld wird in Höhe Krefeld-Gartenstadt wegen Bauarbeiten noch bis 5 Uhr früh gesperrt sein. Und die A7 Hannover Richtung Kassel ist zwischen Dreieck Salzgitter und Buckenem nach einem Unfall auch gerade dicht. That's it!
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3: Mit Sebastian Röpke und natürlich auch mit euch. Nummer hier im Studio 0221 567 89111. Die Melanie hat sich reingemeldet und geschrieben: Guten Morgen, Sebo. Die Mel hier. Ich kann gerade auch nicht schlafen, habe erstmal das Radio angemacht. Ja, Bude runterkühlen bekomme ich auch nur durch Lüften. Aber sie hat es jetzt runtergeschafft von 33 Grad auf 24. Sie schreibt immerhin. Ich so, hey, das ist voll der Win. Ich habe bei mir, glaube ich, irgendwie noch so 26 Grad oder so zuletzt gehabt. Aber heute Nacht, während ich arbeiten bin, ist wieder alles offen in der Hoffnung, dass die Wohnung irgendwann mal wieder so eine eine normale Temperatur hat, bis dann die nächste Hitzewelle kommt. Ah ja, Vorschlag für die Playlist, wenn die nächste Hitzewelle kommt. The Weeknd, Dancing in the Flames. Das Wetter heute, heiße Stürme.

0: nach drei. Hier ist die Junge Nacht der ARD. Ja, Reporterkollege Tobi Böhle aus dem Junge Nacht-Team, der will uns beweisen, dass Aberglaube totaler Quatsch ist. Ja, dafür hat er beim Deutschlandspiel gegen Paraguay einen Regenschirm drinnen aufgespannt, weil das Pech bringen soll. Und das hat ja prima geklappt. 1:0 für den Aberglaube, würde ich sagen. Danke dafür, Tobi. Aber du hast noch weitere Dinge ausprobiert, die Pech oder Glück bringen sollen. Was war als nächstes dran?
1: Der Klassiker schlechthin, ne? Kennen wir alle. Scherben bringen ja angeblich Glück. Mhm. Habe ich mir gedacht, probiere ich mal aus und bin am Dienstag zu meinen Eltern nach Duisburg gefahren und habe da Teller mitgebracht und so getan, als würde ich den Teller gerade aus dem Schrank holen. Mama,

0: Ey, deine arme Mama, die Reaktion auch. Hast du das jetzt absichtlich gemacht? Jetzt aber die wichtige Frage, was hat es gebracht? Hattest du den Rest des Tages dann Glück oder Pech? Oder?
1: Also ich bin nachmittags mit dem Zug nach Hause gefahren und ich sag mal so, Glück im Zug hört sich dann doch ein bisschen anders an.
2: Sehr geehrte Fahrgäste, aufgrund einer technischen Störung an der Strecke verzögert sich unsere Weiterfahrt. Wir bitten Sie, dies zu entschuldigen.
1: Ich habe fast eine Stunde länger nach Hause gebraucht und ich finde, das ist jetzt wirklich der Beweis. Also Scherben bringen eben doch kein Glück und damit ist zumindest dieser Aberglaube widerlegt.
0: Ja, man darf das auch nicht absichtlich was kaputt machen, um Scherben zu bekommen. So läuft das nicht. Aber gut, okay, lassen wir durchgehen. Ja, was ist wirklich dran an Aberglaube, sprechen wir noch diese Stunde drüber hier in der Jungnacht der ARD.

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Die junge Nacht der ARD, 3.23 Uhr, jetzt mit der aktuellen von Ügel, Jamaika, Bam Bam. Lieben wir, drehen wir auf. Hier ist die junge Nacht.

0: 4x4 um 3:30. Hier ist Junge Nacht. Wir schauen auf die Straßen. Die A555 Köln Richtung Bonn zwischen Bornheim und Kreuz Bonn Nord ist nach dem Unfall die mittlere Spur gerade gesperrt. Die A1 Hamburg Richtung Bremen ist zwischen Hamburg-Stillhorn und Harburg wegen Brückenarbeit noch bis Montag ca. 5 Uhr gesperrt. Die A1 Köln Richtung Euskirchen ist zwischen Erftstadt und Kreuz Bliesheim wegen Bauarbeiten noch in beiden Richtungen bis Montag früh dicht. Die A2 Dortmund Richtung Hannover ist zwischen Kamener Kreuz und Hamm wegen Bauarbeiten noch bis Montag früh gesperrt. Die A59 Bonn Richtung Köln ist zwischen dem Dreieck Porz und Köln-Rath bis Montag früh noch dicht. Die A67 Darmstadt Richtung Mönchhof-Dreieck ist zwischen Rüsselsheim-Ost und Mönchhof-Dreieck wegen eines Polizeieinsatzes gerade gesperrt. Die A57 Nimwegen Richtung Krefeld wird in Höhe Krefeld-Gartenstadt wegen Bauarbeiten bis 5 Uhr früh noch gesperrt sein. Und die A7 Hannover Richtung Kassel ist zwischen Dreieck Salzgitter und Brockenem nach einem Unfall auch gerade dicht. That's it!
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0: Mit Sebastian Röpke, eure kleine Gossip-Maus. Ich habe die offizielle Verkündung, dass Taylor Swift und Travis Kelce wirklich geheiratet haben, habe ich hier sehr gefeiert. Ich war einer der Ersten, der es offiziell sagen konnte. Ja, mittlerweile hat ein Sprecher das gegenüber dem People Magazine auch bestätigt. Und er hat auch noch was anderes verraten. Das nächste Detail ist schon draußen, und zwar, wer diese Trauung vollzogen hat. Niemand anderes als Hollywood-Schauspieler Adam Sandler hat die beiden getraut. Ja, seit dem Film Happy Gilmore 2 kennt Kelce und Sandler kennen sich seitdem und sind Freunde, und deswegen hat er das übernommen. Wie verrückt, oder? Eine Hochzeit im Madison Square Garden und Adam Sandler traut das Paar. Ey, es ist so verrückt. Das ist Sabalas mit Lush Life. Hier ist die junge Nacht der ARD mit dem Sebo. Hi!

0: 3.38 Uhr haben wir es gleich, hier ist die Junge Nacht der ARD. Scherben bringen Glück, unter Leitern soll man nicht durchgehen oder auf gar keinen Fall einen Regenschirm in einen Innenraum aufspannen. Ja, das sind alles so Aberglaube-Sachen, aber ist da wirklich was dran? Reporterkollege Tobi Böhle aus dem Junge Nacht-Team ist überzeugt, alles Quatsch. Tobi, du hast verschiedene Dinge ausprobiert, die Glück oder Pech bringen sollen und es steht 1:1. Ja, es fehlt aber noch ein Klassiker, an den ja auch viele Leute glauben. Beim Anstoßen muss man sich in die Augen schauen.
1: Ne, weil sonst gibt es 7 Jahre schlechten Sex, ganz genau, ja. Ja. Habe ich natürlich mit meiner Freundin ausprobiert, ich glaube ja nicht daran, ne. Und ich bin auf Nummer sicher gegangen, damit niemand sagen kann, ich hätte irgendwie betrogen oder so. Ich habe beim Anstoßen auf gar keinen Fall in die Augen geguckt.
2: Okay, pass auf, bevor wir anstoßen, zieh mir bitte mal ganz kurz diese Augenbinde an.
3: Okay.
2: Pass auf, einfach. Ja. Gut, so. So, und jetzt bitte einmal anstoßen mit mir.
3: Jo.
2: Ich hab dir nicht in die Augen geguckt, ich hab eine Augenbinde an. Du weißt, was das heißt jetzt, ne?
3: Naja.
2: 7 Jahre schlechter Sex.
3: Ui.
2: Ab jetzt.
3: Das ist ja blöd, ja.
0: Schön umschrieben aber auch. Okay, aber wer könnte das jetzt besser bewerten als deine Freundin? Habt ihr ausprobiert, ob der Aberglaube stimmt?
1: Ja, wir sind unter Laborbedingungen in der Kiste gelandet. Wow. Ich muss jetzt dazu sagen, es ist ja auch Sommer, ne?
2: So, erzähl mal, wie war's?
3: Ja, viel zu heiß.
2: Ich jetzt?
3: Nee, es ist einfach viel zu heiß.
2: Also nicht gut?
3: 40 Grad raus.
2: Was nicht gut?
3: Ja, nee.
2: Mann, ey, wirklich. Das kann doch nicht wahr sein.
1: Das heißt ja erstmal nichts. Ne? Also selbst Messi trifft ja nicht in jedem Spiel. Ne?
0: Ja.
1: Also es ist ja erstmal
0: wow. In Ordnung. Oh wow, wow. Ich hoffe, dass es jetzt nicht für die nächsten 7 Jahre so bleibt. Wir halten aber fest, dieser Aberglaube stimmt in dem Fall. Also ziehen wir Fazit 2:1 für den Aberglaube. Ich bin mir unsicher. Also ich weiß nicht. Also es gibt ja so viele verrückte Aberglaubengeschichten, wo man sich denkt so, ja, nee, ist klar. Aber falls ihr dran glaubt, hoffe ich heute sehr, dass euch noch ein Vogel anscheißt, weil das soll ja auch auf jeden Fall Glück bringen. Wow! Gracie Abrams hat einen neuen Track draußen. Hit the Wall gibt's jetzt hier in der Jungen Nacht der ARD.

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Kitsch Creek, featuring Blumengarten, featuring Shereen David mit Gut genug, hier in der Jung nach der ARD. 3:50 haben wir es bald. Ey, über diesen Track, ne, könnte man wirklich einen ganzen Podcast machen, habe ich das Gefühl. Ja, viraler Hit und das ja auch weltweit. Und Heidi Klum hat kommentiert, dass sie nur den Part von Sänger vom Blumengarten mag. Yo, Shereen David kriegt für ihren Rap-Part ordentlich Hate im Netz. Da war sie wohl selbst nicht gut genug. Frech finde ich das. Ich muss mich auch kurz dran gewöhnen, weil es doch schon ein harter Bruch ist, aber ich finde Shereens Part völlig in Ordnung. Blumengarten treten auf jeden Fall bei der Gamescom auch, beim Gamescom Festival. Und ich bin gespannt, ob dann vielleicht als Überraschung Shereen David mit ihrem Part da auf die Bühne kommt. Ich find's geil.

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1: Um 4 Uhr mit Heike Lüttich. In Erfurt beginnt am Vormittag der Bundesparteitag der AfD, bei dem sich das Spitzenduo Weidel und Chrupalla zur Wiederwahl stellt. Am Abend teilte das Verwaltungsgericht Weimar mit, es habe ein für dieses Wochenende erlassenes Versammlungsverbot auf den Anfahrtswegen zum Tagungsort der Messe gekippt. In der Stadt und rund um die Messe sind zahlreiche Gegendemonstrationen angekündigt. Aus Erfurt Wolfgang Henschel.
2: Die Sicherheitsbehörden rechnen mit 50.000 zumeist friedlichen Gegendemonstranten, aber auch bis zu 2.500 gewaltbereiten Aktivisten sowie Straßenblockaden. Das Bündnis Widersetzen kündigte an, den Parteitag verhindern zu wollen. Die Polizei hat mehrere tausend Beamte aus allen 16 Bundesländern in Erfurt zusammengezogen. Auch Wasserwerfer, Hubschrauber und Drohnen stehen bereit. Die Polizei kündigte an, friedliche Kundgebungen zu schützen und zu begleiten. Gewalt und Straftaten würden konsequent verfolgt.
1: Frankreich und Großbritannien wollen zusammen mit dem Oman die Straße von Hormus absichern. In einer gemeinsamen Mitteilung heißt es, das Sultanat habe sich bereit

0: bereit erklärt, mit beiden Ländern zusammenzuarbeiten, um die Sicherheit der Schifffahrt in seinen Hoheitsgewässern zu gewährleisten. Der Iran hatte eine internationale Beteiligung an der Minenräumung in der Straße von Hormus abgelehnt. Außerdem will er Gebühren für die Durchfahrt erheben, was die USA und viele weitere Staaten ablehnen. Bei der Fußballweltmeisterschaft in Nordamerika hat Argentinien den Einzug ins Achtelfinale geschafft. In Miami besiegte der Weltmeister das Team aus Kap Verde mit 3:2 nach Verlängerung. Aus dem WM-Team Luise Kropf.
1: Der Fußballzwerg Kap Verde hat gegen den Weltmeister Argentinien nicht nur einen richtigen Fight, sondern auch ein tolles Spiel gezeigt. In der regulären Spielzeit ging Argentinien erst erwartungsgemäß 1:0 durch Messi in Führung. Kap Verde konnte allerdings in der zweiten Halbzeit 1:1 ausgleichen. Das Spiel ging daraufhin tatsächlich in die Verlängerung. Argentinien erzielte dort schnell das 2:1, doch Kap Verde glich wieder aus. Erst in der 111. Minute traf Argentinien zum 3:2. Der Außenseiter Kap Verde kämpfte bis zum Schluss, verpasste den erneuten Ausgleich nur um Zentimeter.
0: Der Hollywood-Schauspieler Dustin Hoffman ist beim Karlsbader Filmfestival für seine außerordentlichen Verdienste um das Weltkino ausgezeichnet worden. Der 88-Jährige nahm den Preis in dem tschechischen Kurort persönlich entgegen. Auch die US-Schauspielerin und Filmregisseurin Maggie Gyllenhaal wurde geehrt als Persönlichkeit, die auf bedeutende Weise zur Entwicklung des Filmschaffens beiträgt. Das Wetter für Deutschland. In der Nacht im Norden und Osten bewölkt, sonst sternenklar bei 15 bis 7 Grad. Tagsüber im Südwesten sonnig, im Norden und Osten oft bedeckt und einzelne Regenfälle 19 bis 30 Grad. 4:03 Uhr.
2: Die junge Nacht, wir schauen auf die Straßen. A1 Hamburg Richtung Bremen ist zwischen Hamburg-Stillhorn und Harburg. Wegen Brückenarbeiten noch bis Montag ca. 5 Uhr gesperrt. Die A1 Köln Richtung Euskirchen ist zwischen Erfstadt und Kreuz-Bliesheim wegen Bauarbeiten in beiden Richtungen noch bis Montag früh dicht. Die A2 Dortmund Richtung Hannover ist zwischen Kamener Kreuz und Hamm wegen Bauarbeiten noch bis Montag früh gesperrt. Die A59 Bonn Richtung Köln ist zwischen dem Dreieck Porz und Köln-Rath bis Montag früh noch dicht. Die A57 nimmt Wegen Richtung Krefeld wird in Höhe Krefeld-Gartenstadt wegen Bauarbeiten bis 5 Uhr früh gesperrt. Und die A7 Hannover Richtung Kassel ist zwischen Dreieck Salzgitter und Bockenem nach einem Unfall gerade gesperrt. That's it!
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2: Mit Sebastian Röpke und natürlich auch mit euch. Nummer hier ins Studio 0221 56789 111. Die Mel hat sich reingemeldet und schreibt: So, Sebo, das wird nichts mehr mit mir und noch schlafen. Würde eh gleich aufstehen für meinen Frühsport. Also nehme ich dich jetzt über Kopfhörer mit und laufe über die Felder. Sport einfach mal vorverlegt. Bist du bereit? Ich bin sehr bereit, Mel. Ich habe auch einen passenden Track für dich. Rosé und Bruno Mars mit Aparte. Da kannst du im Takt zu laufen. Ich sehe dich schon. Aparte.

0: 4.14 Uhr, hier ist die Junge Nacht der ARD am Samstag. Leute, wofür könnt ihr euch begeistern? Wofür schlägt euer Herz? Was ist so ja, eure Leidenschaft, wo ihr sagt, ah ja, da gehe ich richtig drin auf. Ich denke dann immer darüber nach, was sind so meine Leidenschaften, damit ich euch ein bisschen Beispiel geben kann, auch vorab. Bei mir ist es Dekoration in der Bude. Wisst ihr, was Dopamin-Dekor ist? Das sind halt so Dekorationssachen, die halt irgendwie lustig, funny und bunt sind und einen gute Laune machen. Und die beste Anlaufstelle dafür ist halt von Köln aus rüber zu unseren Nachbarn in die Niederlande, weil die haben wirklich extremst viel in dieser Richtung. Ja, und da shoppe ich mich dann bekloppt und freue mich dann zu Hause über eine Vase, wo ein Smiley drauf ist. Ja, ja, so sowas halt. Die Sabrina, die kommt aus Köln auch und ihre größte Leidenschaft, der kommt sie auf dem Wasser nach.
1: Wakeboarden ist für mich Freiheit, Spaß und ein guter Ausgleich zu meinem ganzen Leben. Ich fahre mittlerweile mit Musik, wodurch ich einfach auf dem Wasser komplett abschalten kann, einfach das machen kann, worauf ich Lust habe. Ich bin früher viele Wettkämpfe mitgefahren. Mittlerweile ist das alles ein bisschen ruhiger geworden durch Arbeiten. Da muss man dann doch ein bisschen darauf achten, dass man sich nicht verletzt. Also ist meine Prio zumindest, wodurch ich auch nur noch aus Spaß auf dem Wasser bin, was mir sehr gut tut, auch in meinem Lebensstil, weil man einfach abschalten kann und von dem ganzen Stress drumherum einfach nichts mitbekommen. Die Ruhe auf dem Wasser zu haben und für sich selber zu sein. Ich bin ein Mensch, der gerne unter anderen Menschen ist. Ich bin ungern alleine. Das ist aber der Moment, in dem ich einfach abschalten kann und einfach nur für mich bin.
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0: 420, hier ist die Junge Nacht der ARD. Junge Nachthörer Neo, der hatte eine nicht unwichtige Frage an mich und an euch.
1: Guten Morgen. Für wen bist du jetzt eigentlich bei der WM? Also ich war eigentlich für Deutschland. Deutschland ist ja raus. Dann war ich ja für Niederlande. Die sind beide auch raus. Also bleibt ja nur zu hoffen, dass England, weil ich liebe London, oder die Schweiz. Aber ich glaube, ich bin eher für England. Für wen bist du eigentlich dann jetzt?
0: Ja, ich war erst für die Türkei, die sind raus, dann für Deutschland auch raus. Ach komm, ich gehe mit, ich bin jetzt auch für England. Ed Sheeran hat mich einfach überzeugt. Welche Spiele jetzt am Wochenende und zum Wochenstart auch noch anstehen bei der Weltmeisterschaft, klären wir nach halb hier in der Jungnacht der ARD. Hier ist Ed Sheeran mit Shivers. Desebo hier, hi!

0: halb fünf, hier ist die junge Nacht. Wir schauen nur schnell auf die Straßen. A1 Hamburg Richtung Bremen ist zwischen Hamburg-Stillhorn und Harburg wegen Brückenarbeiten noch bis Montag ca. 5 Uhr gesperrt. Ich muss mich einmal räuspern. Entschuldigung. A1 Köln Richtung Euskirchen ist zwischen Erftstadt und Kreuz-Bliesheim wegen Bauarbeiten in beiden Richtungen bis Montag früh noch gesperrt. Die A2 Dortmund Richtung Hannover ist zwischen Kamener Kreuz und Hamm wegen Bauarbeiten bis Montag früh noch dicht. Die A59 Bonn Richtung Köln ist zwischen dem Dreieck Porz und Köln-Rath bis Montag früh noch gesperrt. Die A61 Ludwigshafen Richtung Koblenz ist zwischen Emmelshausen und Boppard nach dem Unfall gerade dicht. Die A57 Nimwegen Richtung Krefeld wird in Höhe Krefeld-Gartenstadt wegen Bauarbeiten noch bis 5 Uhr früh gesperrt. Und die A7 Hannover Richtung Kassel ist zwischen Dreieck Salzgitter und Bockenem nach einem Unfall gesperrt. Ich sollte die Klima hier vielleicht mal runterdrehen, es geht langsam auf den Hals.
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0: Mit Sebastian Röpke, hello, schön, dass ihr dabei seid. Nummer hier ins Studio 0221-567-8911. Die Melanie hatte eben schon gesagt, ich gehe mit euch laufen. Sehr schön. Und ich habe vorhin über Leidenschaften mit euch gesprochen. Und sie sagt, ja, dass Sport halt so ein bisschen ihre Leidenschaft ist. Ja. Und sie wollte unbedingt wissen, was war das für ein Hammer-Track? Der lief so gegen 4.24 Uhr. Ujjain mit Moving to the Sun war das, Mel. Freut mich, dass dir unsere Playlist gefällt. Geht doch direkt weiter. Kamrad, Hug Yourself. Hier ist die junge Nacht der ARD. An eurem Wochenende mit dem Sebo. Hi.

0: 4.37 Uhr, hier ist die junge Nacht der ARD. Ich habe das Gefühl, wir müssen schon längst kurz vorm Finale stehen, aber nee. Ja, ab heute Abend starten erst die Achtelfinals. Diese WM ist so absurd lang, ey. Pia Nielsen aus dem Sportteam, hast du Bock aufs Wochenende?
1: Also ich muss sagen, ganz ehrlich, es hat ein bisschen gedauert, bis ich hier drüber hinweggekommen bin.
2: Paraguay jubelt! Deutschland ist ausgeschieden!
1: Ja. Tut immer noch ein bisschen weh, aber voll. Ich bin einigermaßen wiederhergestellt. Ich bin jetzt auch hyped wieder, weil es stehen einfach ultra geile Spiele an.
0: Ja, worauf freust du dich am meisten?
1: Ich freue mich am allermeisten auf Norwegen-Brasilien. Die Mannschaft, die Fans, sportlich, alles an Norwegen macht einfach Spaß, finde ich. Und dann einfach gegen Brasilien, muss man ja einfach sagen, die sind einfach Fußball-Core, finde ich. Schon natürlich auch eher der Favorit, aber mit Haaland kann bei Norwegen auch was gehen. Ich glaube, mindestens einmal wird man Sonntag sowas hier hören.
2: Erling Braut Haaland schießt den Ball im Mål.
1: Hast du verstanden? Erling Braut Haaland schießt den Ball ins Netz.
0: Ach ja, okay, alles
1: klar. Ja, klar, ne? Ja. Es wird aber ein Heartbreak-Spiel auf jeden Fall für mich, glaube ich, weil ich hätte eigentlich am liebsten gerne beide länger drin. Also ich will eigentlich nicht, dass jemand rausfliegt.
0: Ja, den Zahn müssen wir dir ziehen. Irgendwann muss er rausfliegen.
1: Ja, man kann nicht alles haben. Auch ja. Bei Mexiko-England, auch das ist so eine geile Paarung. Ich weiß überhaupt nicht, für wen ich sein soll. Mexiko, ja, Gastgeberland, maximaler Druck. Das wird eine richtig fette Atmosphäre, richtig geile Stimmung einfach. Ja, die werden da das Stadion anzünden und ja, England wird dann natürlich auch irgendwie so wieder abgezockte England-Sachen machen. Also das wird einfach ein krass spannendes Spiel. Ist halt nur leider mitten in der Nacht. Würde ich aber sagen, lohnt sich am Montag dann ein bisschen verballert zu sein auf jeden Fall. Dann müsst ihr halt nur einen Mittagsschlaf machen, weil klar, Montagabend müssen wir alle wieder fit sein für Spanien-Portugal, weil das wird ja mal ein absoluter Banger auch.
0: Ja, ich glaube auch. Und dann spielt ja auch noch Frankreich gegen Paraguay statt gegen Deutschland. Die zeigen uns dann nochmal, wie man es hätte machen können vielleicht. Oh Mann, ey. Das sind Flow mit Leak It.
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Teddy Swims, Mr. Know-It-All, 4:47 Uhr, hört die Junge nach der ARD. Nummer hier im Studio 0221 567 89 111, hatte eben nach euren Leidenschaften gefragt. Ja, der Mücke hat sich reingemeldet und gesagt, er zockt gerne, er streamt auch gerne. Ah ja, fühle ich. Ja, und die Silke hat geschrieben, sie hat letztes Jahr das Lackieren für sich entdeckt an Autos. Sie wird da total ruhig und blüht voll auf, kann sich da richtig ausleben. Okay, wild, wild. Aber danke für eure Nachrichten. Ja.

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1: Um 5 Uhr mit Heike Lüttich. In Deutschland sind in der ersten Hälfte des Jahres über ein Viertel weniger Asylanträge gestellt worden als im ersten Halbjahr 2025. Das berichtet die Welt am Sonntag und beruft sich auf ein vertrauliches Papier der EU-Kommission. Mit gut 51.000 Anträgen belege die Bundesrepublik im europäischen Vergleich nur noch den 4. Platz hinter Frankreich, Italien und Spanien. In Ungarn wurden demnach nur 49 Anträge gestellt. Die meisten Asylbewerber in Deutschland kommen aus Afghanistan, der Türkei und Syrien. Der Zentralrat der Juden in Deutschland hält das vielfach geforderte AfD-Verbot für den falschen Weg. Zentralratspräsident Schuster sagte dem Nachrichtenportal T-Online, die Wählerschaft der Partei wäre damit nicht weg. Sie würde sich dann ein anderes Ventil suchen. Stattdessen müssten alle Optionen zur Bekämpfung der AfD auf den Tisch gelegt und sorgsam geprüft werden. Neben dem stellvertretenden Grünen-Fraktionschef von Notz befürwortet auch der thüringische Innenminister Mayer von der SPD ein AfD-Verbotsverfahren. Der frühere Bundesaußenminister Fischer bezweifelt, dass die USA unter Präsident Trump in der NATO bleiben. Den Zeitungen der Funke Mediengruppe sagte Fischer, die Amerikaner seien faktisch auf dem Weg nach draußen. In dem Fall müssten die verbleibenden Mitglieder des Verteidigungsbündnisses ohne die USA weitermachen, nach Möglichkeit auch mit Kanada. Und sie sollten mit den britischen und französischen Kernwaffen einen atomaren Schutzschirm aufbauen. Am Dienstag findet in der türkischen Hauptstadt Ankara der nächste NATO-Gipfel statt, zu dem sich auch Trump angesagt hat.

0: Nach dem WM aus der deutschen Nationalmannschaft hat sich Jürgen Klopp erstmals dazu geäußert, ob er Nachfolger von Bundestrainer Julian Nagelsmann werden möchte. Bei Magenta TV sagte er, er sei bereit für neue Aufgaben. Die als Bundestrainer sei sehr reizvoll. Aus dem WM-Team Moritz Knorr.
1: Es waren klare Worte, die der 59-Jährige am Abend wählte, als er sich bei Magenta TV erstmals selbst zu den Gesprächen mit dem Verband über den Job als Bundestrainer äußerte. Bis der DFB seine Wunschlösung offiziell präsentieren kann, wird aber wohl noch ein bisschen Zeit vergehen. Es braucht eine Einigung zwischen dem DFB und Klopps noch Arbeitgeber Red Bull. Dort steht der 59-Jährige noch bis 2029 unter Vertrag. Und eins ist klar, Klopp will sich von dort sauber verabschieden. Aber dass ihm Konzernchef Oliver Minzlaff Steine in den Weg legt, hält Klopp für unwahrscheinlich.
0: Das waren die Nachrichten mit Heike Lüttich. Das Wetter für Deutschland. Tagsüber in der Südwesthälfte sonnig, im Norden und Osten oft bedeckt mit vereinzelten Schauern bei 19 bis 30 Grad. Am Sonntag ähnlich, im Südwesten viel Sonnenschein, ansonsten oft grau und regnerisch bei 18 bis 31 Grad. 5.03 Uhr.
2: Die junge Nacht, wir schauen auf die Straßen. A1 Hamburg Richtung Bremen ist zwischen Hamburg-Stillhorn und Harburg. Wegen Brückenarbeiten noch bis Montag ca. 5 Uhr gesperrt. Die Umleitung führt über die U76. A1 Köln Richtung Euskirchen ist zwischen Erftstadt und Kreuz-Bliesheim wegen Bauarbeiten in beiden Richtungen noch bis Montag früh gesperrt. Die A2 Dortmund Richtung Hannover ist zwischen Kamner Kreuz und Hamm wegen Bauarbeiten auch bis Montag früh noch gesperrt. Die A59 Bonn Richtung Köln ist zwischen dem Dreieck Porz und Köln-Rath bis Montag früh noch dicht. Die A61 Ludwigshafen Richtung Koblenz ist zwischen Emmelshausen und Boppard nach dem Unfall gerade gesperrt. Und die A7 Hannover Richtung Kassel ist zwischen Dreieck Salzgitter und Bockenem nach einem Unfall auch gerade gesperrt. That's it!
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2: Mit Sebastian Röpke, hello, guten Morgen für alle, die jetzt gerade erst aufgestanden sind. Taylor Swift und Travis Kelce sind offiziell verheiratet. Ja, ein Sprecher von Taylor Swift hat das dem US-Magazin People bestätigt. Und ihr glaubt nicht, wer die getraut hat? Adam Sandler einfach. Ach, es ist wild, es ist wild. Leute, shoppt ihr ab und zu auch mal bei Temu und AliExpress, weil es so günstig ist und die da auch so viele Angebote haben? Das wird jetzt teurer. Warum? Klären wir in 3 Songs, da wissen wir mehr. Vorher für euch Miles Smith mit Stargazing. Der Sebo ist hier. Hi!

0: Ey, schnell so eine Luftmatratze für 3 Euro oder neues USB-C-Kabel für 1 Euro. Ja, für viele sind Temu, Shein, AliExpress und Co. absolute Gamechanger. Auch für Marie aus Hamminkeln.
1: Für die Hochzeit von meinem Vater haben wir da mal bestellt. Irgendwie so Kerzenhalter und wo man größere Mengen braucht, die halt, wenn man bei Depot oder ähnliches einkauft, einfach sehr, sehr teuer sind. 70% günstiger war es bestimmt, ne?
0: Ja, jetzt könnte das Ganze aber ein bisschen anders werden, also teurer. Seit Mittwoch hat die EU eine neue Regel eingeführt. Die Zollfreigrenze fällt weg. Torben Wiedenhaupt aus dem Junge-Nacht-Team, wie viel teurer?
2: Also, bisher war es so, dass Pakete unter 150 Euro zollfrei waren. Diese Grenze, die ist seit Mittwoch Geschichte. Die EU kassiert jetzt immer einen Pauschalzoll von 3 Euro und zwar pro Warenkategorie in der Lieferung. Dazu kommen oft noch Gebühren von Paketdiensten, also das kann sich schon läppern.
0: Warte, pro Kategorie, also wenn ich jetzt 6 T-Shirts bestelle, dann 3 Euro Zoll drauf. Wenn ich jetzt noch eine Lampe dazu packe, dann nochmal 3 Euro, also 6 Euro plus.
2: Genau, so ist es leider. Und ich habe das für dich auch nochmal getestet und für uns alle. Das ist schon ziemlich ordentlich. Ich hatte vor dem Mittwoch ein T-Shirt, eine Handyhülle und so LED-Stripes im Warenkorb. Mhm. Preis am Dienstag 14 Euro. Durch die neue Regel haben wir jetzt, du hast es gerade schon gut erklärt, auf einen Schlag 3 Warenkategorien. Kleidung, Elektronik und Deko. Das macht dann auf einmal 3x3 Euro EU-Zoll. Mein 14 Euro Warenkorb plötzlich 23 Euro.
0: WTF. Okay, aber zerstört das nicht dieses ganze Billigkonzept dahinter?
2: Also ja, könnte man meinen. Die haben aber schon vorgesorgt und ihr System teilweise umgestellt. Temu hat zum Beispiel viele Logistikzentren in Europa hochgezogen. Viele Produkte kommen da jetzt mit dem Label Versand aus EU-Lager. Das bedeutet, Temu bringt sehr viele Waren auf einmal ins Land. Wir bezahlen dann eben nur einmal den Zoll und nicht eben für jedes Paket extra.
0: Okay, seit Mittwoch gibt es eine neue EU-Zollregel und die trifft nicht nur Temu und Co., sondern unter Umständen halt auch uns. Oh Mann, ey, vielleicht doch nicht mehr so viel bestellen im Internet. Naja, ist vielleicht ganz gut fürs Erwachsenengeld. Holly Humberstone, To Love Somebody, jetzt hier in der Jungen Nacht der ARD.

0: 5.21 Uhr, hier ist die junge Nacht der ARD am Samstag. Willkommen in eurem Wochenende, Leute. Ach ja, ist ja auch Festivalsaison, ne? Habt ihr eins geplant? Vielleicht Perukaville oder so? Ja. Aber wir haben eine echt beschissene Situation auf einem Festival mitbekommen. Und zwar auf dem TikTok-Kanal von Heinz Tragedy. Wir hören da vielleicht nochmal rein.
1: So, Leute, Festival Tag 3. Uns hat einfach jemand in den Trichter geschissen. So eine ekelhafte Scheiße, Alter.
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0: Halb sechs, hier ist die junge Nacht. Wir schauen auf die Straßen. A1 Hamburg Richtung Bremen ist zwischen Hamburg-Stillhorn und Harburg wegen Brückenarbeiten noch bis Montag ca. 5 Uhr gesperrt. Die A1 Köln Richtung Euskirchen ist zwischen Erftstadt und Kreuz-Bliesheim wegen Bauarbeiten noch in beiden Richtungen bis Montag früh dicht. Die A2 Dortmund Richtung Hannover ist zwischen Kamner Kreuz und Hamm wegen Bauarbeiten bis Montag früh gesperrt. Die A59 Bonn Richtung Köln ist zwischen dem Dreieck Porz und Köln-Rath auch noch bis Montag früh dicht. Die A61 Ludwigshafen Richtung Koblenz ist zwischen Emmelshausen und Boppard nach dem Unfall gerade gesperrt. Und die A7 Hannover Richtung Kassel ist zwischen Dreieck Salzgitter und Bockenem nach einem Unfall auch gerade dicht. That's it!
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0: Mit Sebastian Röpke, hello, willkommen in eurem Samstag. Und die Nummer hier ins Studio, die kennt ihr, 0221 567 89 111. Die Laura hat sich da gemeldet, die ist vorhin mit dem Bus gefahren. Ihre beste Freundin Melissa, die sitzt noch in diesem Bus und muss noch bis 10 Uhr damit fahren. Sie sagt, grüß die mal, haben wir erledigt.

5.37 Uhr haben wir es gleich gehört. Die junge Nacht der ARD. Nummer hier im Studio ist die 0221 567 89 111. Und da hat die Mel sich reingemeldet und gesagt, ich mache mit euch jetzt ein bisschen Sport, ich kann eh nicht mehr pennen. Jetzt hat sie mir Fotos geschickt und dazu geschrieben, ich weiß, du magst Kühe sehr gerne, aber kannst du dich vielleicht auch für Schäfchen begeistern? Und dazu ein Foto von Schafen. Ja, ich kann mich auch für Schäfchen begeistern. Aber wie lange läufst du denn? Und sie so, ja, bis 6 Uhr noch. Mich entspannt das. Kann ich jetzt nicht so nachvollziehen. Naja, hey, aber dieser Track passt auf jeden Fall auch gut auf deine Laufplaylist. Hier ist die junge Nacht am Samstag.

0: 5.46 Uhr ist die junge Nacht. Unser Lieblingsproblemlöser, der war wieder da. Felix Lobrecht, der hat wieder eure Probleme hier bei uns im 1 Live ausgelöst. Unter anderem das von seinem Namensvetter, Felix aus München. Wir hören noch mal rein.
1: Okay, Felix, komm, kein Smalltalk, rein ins Problem. Was hast du?
2: Leute haben Angst vor meiner Stimme und meiner Augenbraue.
1: Deine Augenbraue?
2: Ja, weil ich merke das selber nicht, aber ich habe so ein bisschen so ein Resting-Bitch-Face.
1: Also klar, deine Stimme ist auf jeden Fall besonders, so, die ist mir auch sofort aufgefallen. Die Augenbraue, damit musst du einfach leben. da kann ich nichts machen. Das ist einfach scheiße, das ist einfach dein Problem jetzt. Eigentlich müsstest du Musik machen. Du musst irgendwas machen, wo du aus deiner Stimme Kapital schlagen kannst.
2: Ja, aber dafür müsste ich ja singen dann.
1: Das wär nicht schlecht, ja. Du könntest auch rappen.
2: Ich glaube nicht.
1: Du könntest irgendwie so Synchron-Shit machen.
2: Das ist schwierig, glaube ich.
1: Hast du so sehr das Gefühl, dass deine Stimme irgendwie einen negativen Einfluss hat, dass du deshalb extra wenig redest? Oder ist es auch ein bisschen dein Charakter, dass du einfach so ein bisschen
2: laid-back? Ja, auch. Also ich bin relativ pragmatisch und wenn dann, also ich sag das Nötige, ne, damit das ankommt und dann kommt was anderes an und ja.
1: Okay, das war die Bewerbung als Synchronsprecher. Also wenn jemand jemanden braucht, ja, ich will mal so suchen. Ich glaube, du musst eher daran arbeiten, dass man dich versteht akustisch. Also du musst irgendwie ein bisschen deutlicher reden, aber ansonsten finde ich dich völlig in Ordnung. Okay, wir applaudieren für Felix aus München, bitte.
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Uhr 57 haben wir es gleich. Die junge Nacht der ARD ist over. Ey, danke für eure vielen Nachrichten. Ich habe mich sehr darüber gefreut. Und die wichtigste Info, die ihr heute noch mitnehmen müsst in den Tag, Taylor Swift und Travis Kelce sind offiziell verheiratet. Ja, heute Nacht kam das raus. Und getraut hat sie einfach Hollywood-Schauspieler Adam Sandler. Was zur Hölle?

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1: Mit Cyril Seemann, guten Morgen. Bundesfinanzminister Klingbeil will nächstes Jahr 8 Milliarden Euro mehr Schulden aufnehmen als bisher geplant. Insgesamt will die Bundesregierung 555 Milliarden Euro ausgeben. Das Ding-Reporterin Nicole Markwald.
2: Das sind fast 6% mehr als in diesem Jahr. Im Haushaltsentwurf sind für 2027 über 203 Milliarden Euro neue Schulden vorgesehen. Der zweithöchste Wert in der Geschichte der Bundesrepublik. Im Entwurf heißt es, die Herausforderungen, vor denen unser Land steht, bleiben angesichts der globalen Unsicherheiten und Krisen enorm. Um Finanzlücken zu schließen, will Klingbeil auf Rücklagen zugreifen, die bis 2019 angespart wurden.
1: In Deutschland haben in der ersten Hälfte dieses Jahres deutlich weniger Menschen Asyl beantragt als im ersten Halbjahr 2025. Laut der Welt am Sonntag haben mehr als ein Viertel weniger Menschen in Deutschland Schutz gesucht. Die Zeitung beruft sich auf ein vertrauliches Papier der EU-Kommission. Mit gut 51.000 Asylanträgen liegt Deutschland im europäischen Vergleich auf Platz 4, hinter Frankreich, Italien und Spanien. Die meisten Menschen, die in Deutschland Asyl beantragen, kommen aus Afghanistan, der Türkei und Syrien. Taylor Swift und Footballprofi Travis Kelce sind verheiratet. Das Paar hat sich gestern in New York im Madison Square Garden das Jawort gegeben. Das berichten US-Medien übereinstimmend unter Berufung auf die Sprecherin. Das Ding-Reporterin Giselle Ucker.
3: Die Trauung hat für viele ziemlich überraschend Schauspieler und Comedian Adam Sandler durchgeführt. Er ist wohl mit Swift und Kelce befreundet. Trauzeugen waren die beiden Brüder des Brautpaars. Klassische Brautjungfern soll es nicht gegeben haben. Um die Arena herum, da haben ja einige Schaulustige und ein paar Dutzend Swifties lange gewartet und gehofft, was von der Hochzeit mitzubekommen. Und die haben dann nach und nach entdeckt, dass auf den großen Bildschirmen an der Fassade des Madison Square Garden plötzlich Just Married stand, also frisch verheiratet.
1: Und wir schauen noch kurz zusammen auf das Wetter. Heute gibt's oft Sonne, am meisten davon zwischen Saar und Bodensee. In Schwetzingen sind es 15 Grad und klarer Himmel, auch in Heitersheim 14 Grad und klar. Am Nachmittag werden es bis zu 30 Grad. Morgen ist es vor allem in Südbaden am sonnigsten, Richtung Nordosten wird's wolkiger.
4: Hallo, Kai ist hier für euch. Guten Morgen.

wir zählen kurz durch, okay? Wer im Das-Ding-Viertel ist schon wach in dieser wirklich, in dieser absoluten Herrgottsfrühe am Samstag? Einfach mal jetzt eure Lieblingszahl schicken. Welche Zahl ihr euch geben wollt, ganz egal. 0172 1010 951. Das sind die Zahlen, die unsere Nummer darstellen. 0172 1010 951. Damit gibt es einen direkten Draht zu mir ins Studio. Ich bin auch gespannt, wie viele jetzt einfach die 1 schicken, weil sie die Nummer 1 sein wollen. Verstehe ich. Nicht jeder kann die Nummer 1 sein. Aber es sei euch gestattet, vielleicht haben wir gleich nur Einsen. Who knows? Ich gebe mir selbst die 5. Ja, habe ich jetzt so entschieden. 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

0: Wie singen die Amis immer? Du bist gut genug.
1: Du bist gut genug.
0: Oder auch, ich liebe den Arbeitszeitbetrug. Gut genug. Kitsch Creek, Blumengarten und Shireen David ist jetzt einfach auch in den Billboard Global Charts gelandet. Aktuell Platz 124 weltweit der beliebtesten Songs. Und das ist in diesem Jahrtausend für den deutschen Song bis jetzt einfach noch gar nicht passiert, dass das wirklich so international geht. Das letzte Mal waren so Sachen wie 99 Luftballons oder Falco, Rock Me Amadeus, also auch schon sehr lange her. Es wird wahrscheinlich am Ende die Message sein. Und wir haben euch auch einfach mal gefragt, so in Saarbrücken, im Das Ding-Viertel, warum bist du gut genug?
2: Weil ich mich um meine Mitmenschen kümmere, weil ich immer helfe, weil ich an mir arbeite, um selbst ein besserer Mensch zu werden.
3: Weil ich mich selber liebe.
4: Weil ich mir halt Mühe gebe, so. Ich finde mich einfach geil so.
5: Einfach so, weil irgendwie sonst, wenn man eine Begründung dafür braucht, dann ist es ja irgendwie schon wieder fragwürdig.
4: Weil es jeder irgendwie ist, grundsätzlich, ohne Begründung. Einfach Baseline, jeder gut genug.
0: Oh, da gehen wir jetzt einfach mal schön ins Gruppenkuscheln.
6: Das

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6.23 Uhr, ihr hört das Ding. Guten Morgen. Swedish House Mafia und The Weeknd war das für euch. Moth to a Flame. Eigentlich bin ich morgens eher so Fraktion duschen, anstatt abends. Aber ihr kennt's, wenn's Samstagmorgen einfach zur Frühschicht geht, ne, da muss sowas auch mal ausfallen. Dementsprechend, ja, ich würde sagen, I look shit today und ich bin fein damit. So wie Eli Oaks und Lavinia, die lassen auch gerne mal eine Dusche ausfallen. Die haben einen ganzen Song drüber gemacht, auch mal nicht perfekt auszusehen. Gibt's jetzt. I look shit and I'm fine with it.

0: Das Ding ist hier, 6.34 Uhr. Wir zählen heute durch. Schickt mal eure Zahl. Die Zahl, die ihr euch heute gibt. Der wievielte Zuhörer seid ihr? 0172 10 10 951 ist die Nummer zu mir. Christine hat sich heute die 12 gegeben. Na schau. Sie hört uns in der Nähe von Weinheim in Baden-Württemberg im Viertel. Wo bist du denn so früh am Samstag?
1: Beim Bäcker.
0: Beim Bäcker? Arbeitest du da oder gehst du hin?
1: Nee, ich gehe tatsächlich Brötchen holen.
0: Ja, geil. Oh, was holst du so?
1: Brezel, was noch? Körnerbrötchen.
0: Auch was Süßes? Nix.
1: Nein.
0: Nee, komm dann zu Hause drauf wahrscheinlich, oder?
1: Tatsächlich ist es nur für die Familie. Ich esse gerade gar keine Kohlenhydrate, ja.
0: Oh Gott, was stellst du denn an? Oh Gott, das ist ja schrecklich. Dann musst du die Kohlenhydrate sehen, darfst sie aber nicht konsumieren.
1: Genau, ja.
0: Gönnt euch euer Frühstück und du guckst ein bisschen zu. Das ist, wie ich dann auch übers Radio einfach nur so im Spirit teilnehme.
1: Ja,
0: ist okay?
1: Genau.

0: Taylor Swift. And I'll write your name. Bei Das Ding. Oder besser Taylor Kelce. Oder heißt er jetzt Travis Swift? So oder so, es wurde geheiratet, ganz groß, im Madison Square Garden in New York. Die feiern wohl seit Donnerstag schon und wurden einfach getraut von Adam Sandler persönlich. Also die machen sich ihr Leben wirklich wie in so einer 2000er Rom-Com. Für die maximale Swift-Dosis am Wochenende zieht ihr euch einfach auch einfach eine neue Doku rein. Die gibt's jetzt in der ARD-Mediathek. The Taylor Swift Years, Schicksalsjahre eines Superstars. Julia aus dem Das Ding-Team hat die Doku schon durchgeschaut. Der Titel, der verspricht uns ja sehr viel Drama.
1: Ja, das gibt's. Und in drei knackigen Folgen erfahren wir, was hinter diesen Dramen in Taylors Leben steckt. Zum Beispiel die Sache mit Kanye West. Auch die Nicht-Swifties erinnern sich. Live während ihrer Dankesrede bei den VMAs 2009 nimmt Kanye Taylor das Mikro weg. Für ihn sei Beyoncé die, die den Award verdient hat. Swifties wissen, der Streit ist in den Jahren danach noch weiter eskaliert. Und in der Doku erfahren wir zum Beispiel auch, wie dieser Beef auch mit dem Zoff zwischen Taylor und ihrem alten Label zusammenhängt.
0: Okay, also es wird direkt super kompliziert. Aber für wen ist denn das was, diese Doku? Nur für Swifties?
1: Ja, das kommt so ein bisschen drauf an, wie offen ihr seid. Klar, die Doku zeigt, was für eine krasse Karriere Taylor hingelegt hat. Aber mein Gefühl als Ex-Swiftie wurde auch bestätigt. Immer wenn Taylor mit jemandem streitet oder sich positioniert, ist es gleichzeitig auch ein Move, der ihr was bringt.
2: Taylor Swift macht für mich Textbook White Feminism. Sie kann sich immer dann äußern, wenn es für sie passt. Und ansonsten einfach auch mal den Mund halten. Die Frage ist immer nur, wie glaubwürdig ist das Engagement denn dann noch, wenn es zu sehr an ihre eigene Person und ihren eigenen Vorteil in dem Moment gekoppelt ist.
1: Moderatorin und Kulturjournalistin Hatne Tesfaye ist das.
0: Oh Gott, da kann man wirklich viel drüber diskutieren.
1: Voll. Es könnte Swifties etwas entzaubern. Ich fand's super interessant.
0: The Taylor Swift Years, Schicksalsjahre eines Superstars, jetzt in der ARD-Mediathek. Vielleicht was zum Schauen beim Frühstück jetzt. 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

Ja, ist eigentlich schon ein bisschen krank, so wach sein zu einer einstelligen Uhrzeit an einem Samstag. 6.55 Uhr. 55? Das ist noch nicht mal 7. Leute, ihr hört das Ding. Und wenn ihr wirklich schon wach seid, dann habt ihr wahrscheinlich sehr gute Gründe. Und deswegen Hut ab vor euch. Jetzt feiern. Verliebt in

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4: Mit Cyril Seemann, guten Morgen. Das deutsche Fußballteam braucht einen neuen Bundestrainer und Jürgen Klopp hat Bock. Der DFB hat nach der Trennung von Julian Nagelsmann schon bestätigt, dass es Kontakt zu ihm gibt. Mehr Infos hat das Ding-Reporter Moritz Knorr.
5: Der DFB will Jürgen Klopp und Jürgen Klopp will zum DFB. Es waren klare Worte, die der 59-Jährige am Abend wählte, als er sich bei Magenta TV erstmals selbst zu den Gesprächen mit dem Verband über den Job als Bundestrainer äußerte. Bis der DFB seine Wunschlösung offiziell präsentieren kann, wird aber wohl noch ein bisschen Zeit vergehen. Es braucht eine Einigung zwischen dem DFB und Klopps noch Arbeitgeber Red Bull.
4: Bundesfinanzminister Klingbeil hat den Haushaltsentwurf fürs nächste Jahr vorgelegt. Für 2027 ist geplant, dass der Staat 555 Milliarden Euro ausgibt. Das sind fast 6% mehr als in diesem Jahr. Damit wieder mehr Geld eingenommen wird, will die Regierung unter anderem Alkohol und Tabak stärker besteuern. Außerdem ist eine Plastiksteuer geplant. Den Entwurf und den Finanzplan will die Regierung am Montag beschließen. Die USA feiern ihren 250. Geburtstag. Höhepunkt ist der 4. Juli, der Tag, an dem die Unabhängigkeitserklärung unterzeichnet wurde. Im ganzen Land gibt es heute Paraden, auch in Washington, wo es mehr als 40 Grad werden sollen. Dort tritt auch US-Präsident Trump auf der National Mall auf. Im Großmarkt im Industriegebiet Stuttgart-Wangen ist am Abend ein Feuer ausgebrochen. Rund 150 Feuerwehrleute waren die ganze Nacht im Einsatz. Laut Feuerwehr hat es so eine große Einsatzlage in den letzten Jahren nicht mehr gegeben. Die Flammen haben zeitweise auch gedroht, auf weitere Lagerhallen überzugreifen. Die Löscharbeiten werden wohl noch bis zum Vormittag dauern. Das Ding-Reporterin Heike Lüttich.
6: Gegen 22:15 am Abend wurde der Brand gemeldet. Zunächst brannte eine Lagerhalle, dann ein ganzer Hallenkomplex. Die Bevölkerung im Umkreis von 4 Kilometern wurde am späten Abend über Warn-Apps gewarnt, wegen der starken Rauchentwicklung und der Geruchsbelästigung. Eine Gefahr bestehe aber nicht, hieß es. Über Verletzte ist bisher nichts bekannt.
4: Und wir schauen noch kurz aufs Wetter. Heute gibt es vor allem Sonne, am meisten davon zwischen Saar und Bodensee. In Hockenheim 15 Grad und klarer Himmel, in Ulm vor Münster 11 Grad und ein paar Wolken. Am Nachmittag werden es bis zu 30 Grad.
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7: Hallo, Kai ist hier für euch. Gerade ist noch Zeit für eine gute Runde German Lüften. Kennt ihr German Lüften? Das ist ja Anfang des Jahres viral gegangen bei den Amerikanern. Die haben Lüften entdeckt als was ganz Neues. Und dass das voll das Ding ist in Deutschland. Und es stimmt ja, sie haben es auch House Burping genannt. Also das Haus einfach mal rülpsen lassen. Und vielleicht macht es einfach jetzt nochmal jetzt in der Früh, ne? Weil da geht vielleicht ein bisschen die angestaute Hitze raus vor der nächsten Hitzewelle, die dann ja wahrscheinlich wieder ansteht. Also, jetzt der Moment.
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1: Füchse im Weltall. Das ist für Gaming-Fans jetzt kein neues Konzept. Star Fox, darum geht's. Haben vielleicht ein paar von euch schon mal gezockt. Da gibt's ein Remake von so einem 90er-Jahre-Klassiker jetzt. Gab's damals für die Nintendo 64. Heute dann für die Switch 2. Das Ding Gamechecker Daniel hat's schon mal ausprobiert. Es geht los mit der Story.
2: Ja, also mit Fuchs, Frosch, Hase, Affe und so weiter am Steuer fliegen wir darin über Planeten und ballern auf andere Raumschiffe und Roboter. Teilweise werden wir dabei geführt, also wir lenken dann nur. Und es gibt aber auch Passagen, da können wir uns komplett frei bewegen und ballern und das alles zu einem Soundtrack, der klingt wie aus Star Wars.
1: Ja, lieben wir doch. Wie spielt sich das denn?
2: Die Kampagne ist tatsächlich ziemlich kurz. Es sind nur 6 Levels, dann kommt der Boss. In der Stunde war ich eigentlich schon durch. Das ist schade, weil die Zwischensequenzen, die sehen echt aus wie aus so einem Animationsfilm. Und das Geballer fühlt sich relativ gut an. Das macht richtig Bock. Star Fox ist allerdings darauf ausgelegt, alles immer wieder zu spielen, um andere Routen und Planeten

0: zu finden. Dazu gibt es noch einen Herausforderungsmodus, der uns pro Planet neue Ziele setzt. Und es gibt einen Gefechtsmodus, da spielen wir 4 gegen 4 online mit Freunden oder gegen Bots. Kurze, knackige Kämpfe, die haben mir persönlich am meisten Spaß gemacht.
1: Kurz und knackig, immer wieder das Gleiche, dafür dann 50 Euro. Lohnt sich das insgesamt trotzdem?
0: Ja, schon. Vor allem, wenn ihr Bock drauf habt, Highscores zu jagen und eure Skills immer weiter zu verbessern, dann habt ihr definitiv lange Spaß. Wenn ihr eher auf eine große Story steht, dann ist Star Fox vermutlich nichts für euch.
1: Gibt's jetzt neu für die Switch 2 Star Fox.
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0: So ein gutes DJ-Set auf Ibiza, das beginnt ja wahrscheinlich erst so 0.30 Uhr und dann wird er die ganze Nacht durchgemacht und dann ist dein Schlafrhythmus einfach komplett am Arsch. So, und Ugel, hier Star-DJ, den wir jetzt hören bei das Ding mit Move Into The Sun, neuer Song, der sagt jetzt, macht er nicht mehr. Er hat jetzt erzählt, dass er nicht mehr nachts spielen wird. Das macht er nur noch auf Ibiza manchmal, aber er möchte da das ganze Game so ein bisschen ändern. Finde ich gut. Ein DJ, der auch mal eine Mütze Schlaf braucht.
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0: Ihr hört das Ding. Wir zählen heute ein bisschen durch. Jeder gibt sich mal eine Nummer, der gerade zuhört oder die gerade zuhört. Spannenderweise ist die Nummer 1 noch nicht weg. Könnt ihr noch claimen. 0172 1010 951 ist die Nummer ins Studio. Franzi aus Hasloch in Rheinland-Pfalz, die hat sich gemeldet.
1: Ich schätze, dass ich die 23. Zuhörerin bin. Aha. Und bin heute Morgen schon so früh unterwegs, weil ich zum Friseur gehe heute und mich mega drüber freue. Ich wünsche euch noch einen schönen Tag.
0: Ja, ebenso. Sie hat auch noch ausrichten lassen, dass sie sich einen Wolfcut machen lässt. Hab mal nachgeguckt bei der Vogue online, was das ist. Es vereint Attitude und Softness, sagt eine Star-Friseurin. Und der Look verbindet das Beste aus Shag und Mullet. So, weißt du Bescheid, hoffentlich. Ich kaum, aber es wird ein Haarschnitt sein. So wie das klar. B.O.B. Hayley Williams jetzt bei das Ding. Airplanes.

0: Es ist Samstag, gefühlt alle im das Ding Viertel gehen heute wahrscheinlich noch raus zum Großeinkauf machen, außer natürlich Joshua Kimmich, der Fußballer.
1: Wenn ich was brauche, gehe ich einfach an den Kühlschrank bei uns.
2: Sie hat sich schon damit abgefunden, dass das mit mir schwierig ist, weil selbst wenn sie mich jetzt zum Einkaufen schicken würde, würde ich viermal anrufen und fragen, ja, was genau und wie viel davon und brauchen wir nicht noch das und wie hast du denn das gemeint? Ich glaube, da macht sie das lieber selber.
0: Ja, ob das seine Frau Lina wirklich selber machen will, weiß ich nicht. Das ist ein Ausschnitt von einer ZDF-Doku, die gerade viral geht, weil er da irgendwie seine Inkompetenz ganz schön weaponized an der Stelle. Tina aus dem Das Ding-Team ist jetzt hier.
3: Ja, hallo. Wir lieben ihn. Und nein, also was im ersten Moment vielleicht so ein bisschen lustig klingt, hihi, ich bin Millionär und kann selber nicht einkaufen. Das zeigt ja eigentlich nur so ein Problem auf, über das man eigentlich gar nicht oft genug reden kann. Care-Arbeit.
0: So sieht's aus.
3: Ja, dazu gibt's natürlich auch Zahlen. Die Gender Care Gap, die ist nämlich sehr groß in Deutschland. Wir Frauen, wir leisten jeden Tag über 40% mehr Care-Arbeit. Dazu zählt halt dann eben der Haushalt, das Einkaufen, aber auch so Kindererziehung, Pflege von Angehörigen und sowas wie Ehrenamt.
0: Also fast das Doppelte wie bei den Männern, ne?
3: Ja. Und schade. Das ist leider auch ein bisschen so ein Teufelskreis, weil man das ja zum normalen Job dazu macht noch. Und dadurch entstehen dann halt im Umkehrschluss auch oft Nachteile, so was berufliche Chancen angeht oder wenn man jetzt mal ganz weit gucken will in die weite Zukunft, so Alterssicherung, Rente und so. Das einzig Positive, was man sagen kann, der Gender Care Gap, der hat sich in den letzten 15 Jahren immer verringert.
0: Ja, Gott sei Dank, immerhin ein bisschen was besser geworden. Also an besonders die Männer oder die männlich Gelesenen unter euch, geht ihr vielleicht heute mal einkaufen und macht nicht den Kimmich. Man kann sich auch einfach einen Plan machen, mal in die Küche gucken, was brauchen wir denn so?
3: Den Kimmich machen, finde ich ein tolles Wort. Für Männer, die normale Dinge nicht können. Ich mach den Kimmich.
0: Aber Fußball geht. 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

Ist jetzt auch schon 24 Jahre her, das Jahr 2002. Anne-Marie hat einen Song drüber gemacht, 2002, kriegt ihr gleich bei der Sting. Davor noch Jazik mit Akon. Jetzt.

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1: Mit Cyril Seemann, guten Morgen. Der DFB will Jürgen Klopp und Jürgen Klopp will offenbar zum DFB. Im Interview mit Magenta TV hat der frühere Liverpool-Trainer bestätigt, dass es schon Gespräche mit dem Verband gegeben hat. Bis zu einer Einigung dürfte es aber noch dauern. Klopp hat noch einen Vertrag als Head of Global Soccer bei Red Bull.
2: Vor 2 Jahren ungefähr habe ich in Liverpool aufgehört und habe gesagt, dass mir die Energie fehlt für weitere Aufgaben oder für ein weiteres Jahr mit Liverpool. Ich bin mittlerweile mehr als aufgetankt, also ich bin bereit. So der deutsche Fußball steht jetzt natürlich an einem Wendepunkt. Wir müssen jetzt Dinge grundlegend verändern. Ob das am Ende dann ich sein werde oder wer auch immer das sein wird, das ändert nichts daran, dass die Veränderungen notwendig sind.
1: Der bisherige Bundestrainer Julian Nagelsmann war nach dem frühen Aus der Nationalelf bei der Fußball-WM zurückgetreten. Vor Beginn des AfD-Bundesparteitags in Erfurt haben Demonstranten einen zentralen Platz in der Innenstadt besetzt. Mehrere hundert Menschen haben sich auf dem Gothaplatz versammelt und den Verkehr blockiert. Einige haben sich auf Straßenbahngleisen festgeklebt. Der Parteitag der AfD soll um 10 Uhr starten. Die Sicherheitsbehörden rechnen mit bis zu 50.000 Gegendemonstranten. Heute startet die Sanierung der beschädigten Landstraße entlang der BSF in Ludwigshafen Richtung B9. Das hat die Stadt bekannt gegeben. Auf der Strecke haben in den letzten Monaten hunderte Autofahrerinnen und Fahrer ihren Führerschein verloren. Das Ding-Reporter Leon Vucmelovic.
3: Auf der vielbefahrenen Strecke gilt seit Januar statt Tempo 100 nur noch Tempo 50. Zahlreiche Autofahrer mussten ihren Führerschein abgeben, nachdem die Polizei dort mehrfach geblitzt hatte. Wenn die Strecke saniert ist, soll wieder Tempo 100 gelten, verspricht die Stadt. Um den alten Asphalt abtragen und durch neuen ersetzen zu können, muss die Straße mehrfach gesperrt werden. Ziel ist, am Ende der Ferien fertig zu sein.
1: Ägypten hat bei der Fußball-WM in Nordamerika das Achtelfinale erreicht. Die Nordafrikaner haben sich in Dallas im Elfmeterschießen mit 4:2 durchgesetzt. Am Dienstag treffen sie in Atlanta auf Argentinien. Und wir schauen noch kurz zusammen auf das Wetter. Heute gibt's oft Sonne, am meisten davon zwischen Saar und Bodensee. In Schwetzingen sind's 15 Grad und klarer Himmel, in Heitersheim 14 Grad und auch klar. Am Nachmittag werden es bis zu 30 Grad, morgen in Südbaden am sonnigsten, Richtung Nordosten vor allem Regen und etwas wolkiger.
4: Ja, so ein ordentlicher Kaffeeatem auf leeren Magen um kurz nach 8, das ist auch, ist ein besonderes Lebensgefühl. Und ich muss sagen, das lebe ich gerade. Ich lebe dieses Gefühl. Ich habe noch nicht viel gegessen, aber Kaffee ist schon reingeflossen. Bei euch wahrscheinlich auch. Kommt gut raus, mein Name ist Kai.

0: Ihr hört das Ding gleich für euch, Cat's Eye mit Gabriella. Taylor Swift hat geheiratet in New York, wahrscheinlich die dickste Hochzeit des Jahres. Adam Sandler persönlich hat einfach die Trauerrede gehalten. Große Stars wurden da gesichtet, auch rund um den Madison Square Garden, also einfach eine Konzerthalle gemietet zum Heiraten. Das Geld fehlt dieser Frau nicht, sie ist ja auch Milliardärin, aber sonst so bei Hochzeiten. Geld ist ja das Go-To-Geschenk bei einer Hochzeit. Heute auch wieder sehr viele Hochzeiten im Das Ding Viertel. Wir wollten mal wissen, was ist denn so, wie viel Geld ist so normal zum Schenken? Was ist da so der Richtwert? Vielleicht auch für euch 0172 1010 951, das ist die Nummer ins Studio. Was denkt ihr? Und wir holen uns nochmal so ein bisschen Infos ab von Nicole, die ist Knigge-Expertin.
1: Also ein Richtwert ganz klar nein, weil das hängt ja wirklich davon ab, von der Nähe zum Brautpaar, wie gut kenne ich die, wie gern mag ich die. Und es geht natürlich vor allen Dingen auch um die eigene finanzielle Situation. Bin ich Schüler, Schülerin oder Auszubildender oder Studierender? Weil es soll sich da ja keiner finanziell belasten. Es ist eine freundliche, nette Geste, die du machst mit dem Geschenk. Und so würde ich das auch vom Herzen machen. Und das hat nichts mit dem Wert, mit einer Bepreisung zu tun, in meinen Augen.
0: Geld zur Hochzeit schenken, also was ganz, ganz Individuelles. Aber kann ja trotzdem sein, dass ihr sagt, also für mich gibt es einen ganz klaren Wert, so und so viel Euro würde ich schenken, auch guten Freunden. Was sagt ihr? Geld zur Hochzeit schenken, wie viel denn? 0172 1010 951, was ist eure Meinung dazu? Hey everyone.

0: Da lässt sich ordentlich drüber diskutieren, wie viel Geld sollte man zu einer Hochzeit schenken? Was ist da angemessen und was ist vielleicht auch ein bisschen zu viel oder zu wenig? Was denkt ihr? Könnt ihr mal schreiben an das Ding 0172 1010 951. Wir reden drüber, weil gerade war ja hier die größte Hochzeit des Jahres wahrscheinlich in New York. Taylor Swift hat es jetzt gemacht, die hat Travis Kelce, den Footballer, geheiratet. Die Location war ganz klein und bescheiden, einfach eine ganze Konzerthalle haben sie gemietet. Madison Square Garden, Riesen-Venue in New York. Und ich frage mich auch, ob sie da auch selber singen würde bei ihrer Hochzeitsfeier. Wir wissen ja nicht viel drüber. Oder kommt das Cringe, wenn sie da selber singt? Wenn, dann hätte der hier, glaube ich, ganz gut gepasst. I Knew It, I Knew You. Neuer Song von Taylor Swift. Jetzt.
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Olivia Rodrigo hat ein neues Album draußen und daraus auch natürlich neue Singles. Zum Beispiel Drop Dead, hören wir gleich bei Das Ding. Davor noch DJ Khaled jetzt für euch. All I Do Is Win, 8:32 Uhr.

0: Die Hochzeit, die alle Hochzeiten in den Schatten stellt einfach. Taylor Swift hat geheiratet in New York. Bestimmt auch ordentlich beschenkt worden ist die Gute, obwohl sie das Geld ja eigentlich nicht nötig hat, ne, als Milliardärin. Bei vielen Hochzeiten im Sting-Viertel, auch jetzt wieder am Wochenende, ist das natürlich anders. Wir sprechen drüber, wie viel Geld ist angemessen als Geschenk? Welcher Betrag? Patricia aus Rheinstetten in Baden-Württemberg, die hat letztens erst geheiratet und sich jetzt gemeldet über die 0172 1010 951. Hi!
1: Hallo!
0: Also erstmal, ne, wir wollten ja so einen genauen Wert haben, aber du sagst, das geht gar nicht. Warum nicht?
1: Weil ich finde, dass es davon abhängig ist, in welchem Verhältnis man zu den Gästen steht. Also ja. Ich finde, eine sehr gute Freundin darf gerne mehr geben und eine, die man flüchtig kennt, die muss, finde ich, sogar gar kein Geld schenken.
0: Also wirklich?
1: Ich hätte mich auch von, ich sage ja, ich bin bei einigen bin ich überrascht gewesen, wie viel dann letztendlich doch in der Karte drinnen war, wo ich nicht mit gerechnet hätte. Ich hätte mich auch über 20, 30 Euro gefreut oder über 50 Euro gefreut, aber ich finde auch einfach nur ein paar schöne Worte, finde ich einfach auch schon sehr schön. Und
0: ja,
1: ich habe jetzt nicht geheiratet, weil ich Geld gebraucht habe, sondern einfach, weil ich meinen Mann sehr doll liebe.
0: Ja, und darum soll es doch gehen. Aber jetzt mal Hose runter, was war denn der höchste Betrag, der da so kam bei deiner Hochzeit?
1: 500 Euro.
0: 500 Euro? Boah.
1: Ja.
0: Waren das nahe Angehörige oder von wem kam das? Okay, ganz
1: nah. Sehr nahe Angehörige.
0: Okay. Dann ist es okay, aber es ist schon krass. Ich habe das Gefühl, wir sind bei der Konfirmation plötzlich.

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Jetzt noch spontan verabreden für einen kleinen Brunch mit den Freunden auf einem kleinen Terrässchen. Da hätte ich ja so Bock drauf. Ich muss gleich mal gucken, ob ich in den WhatsApp-Gruppen jemanden aktiviert kriege. Jetzt hört's. Purple Disco Machine für euch.

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3: Cyril Seemann, guten Morgen. In Erfurt ist wegen des AfD-Bundesparteitags gerade einiges los. Am frühen Samstagmorgen haben sich mehr als 1.500 Demonstranten am Gothaplatz versammelt. Die Polizei rechnet mit deutlich mehr. Bis zu 50.000 werden erwartet und hat sich dementsprechend vorbereitet. Das Ding-Reporter Wolfgang Henschel.
4: Die Polizei hat mehrere tausend Beamte aus allen 16 Bundesländern in Erfurt zusammengezogen. Auch Wasserwerfer, Hubschrauber und Drohnen stehen bereit. Die Polizei kündigte an, friedliche Kundgebungen zu schützen und zu begleiten. Gewalt und Straftaten würden konsequent verfolgt. Die Polizisten wollten mit den Leuten reden, sagte Polizeisprecher Patrick Martin. Jeder solle seinen Protest auf die Straße bringen können.
3: Jürgen Klopp hat am Abend gesagt, dass er Bock auf den Job des Bundestrainers hätte. Nach dem Rücktritt von Julian Nagelsmann hat Klopp bei Magenta TV erste Gespräche mit dem DFB bestätigt. Er hat klargemacht, dass er wieder genug Energie hat und bereit für den Job wäre. Eine Einigung zwischen dem DFB und Klopps Arbeitgeber Red Bull gibt's noch nicht. Dort geht sein Vertrag noch bis 2029. Taylor Swift und Footballstar Travis Kelce haben gestern geheiratet. Das hat eine Sprecherin der Sängerin bestätigt. Getraut wurden die beiden vom Schauspieler Adam Sandler. Viele Gäste sind mit abgedunkelten Scheiben vorgefahren. Deshalb ist über die Gästeliste bisher nicht so wahnsinnig viel bekannt. Was man aber weiß, das Ding-Reporterin Giselle Ucker.
5: Ein paar Stargäste wurden aber trotzdem gesichtet. Direkt vor Ort zum Beispiel die Schauspieler Hugh Grant und Ethan Hawke und außerdem auch Late-Night-Moderator Jimmy Fallon. Und ganz in der Nähe sind Sängerin Camila Cabello, Model Gigi Hadid oder auch der Sänger Ed Sheeran gesehen worden. Alle waren für eine Hochzeit angemessen gekleidet, sodass man davon ausgehen kann, dass sie wahrscheinlich gerade unterwegs dorthin waren.
3: Titelverteidiger Argentinien hat 3:2 gegen Kap Verde gewonnen und steht damit im Achtelfinale. Gegner in der nächsten Runde ist Ägypten. Die Ägypter haben sich mit 4:2 im Elfmeterschießen gegen Australien durchgesetzt. Außerdem hat Kolumbien 1:0 gegen Ghana gewonnen. Das Wetter. Heute gibt's viel Sonne. In einigen Regionen ist es auch komplett wolkenfrei. Die Luft bleibt trocken. Schwül wird's auf jeden Fall nicht. Am Nachmittag bei 23 bis 30 Grad.
6: Hallo, Kai ist hier für euch. Also mal ganz abgesehen von den K-Pop-Girls gibt es eigentlich kaum mehr so richtig, richtig gute Girlbands, die auch erfolgreich sind. Wobei, ich glaube, die hier sind gut im Kommen. Drei Girls aus dem UK, die ich persönlich sehr doll liebe. Die haben wir gleich. Renee, Georgia, Stella. Die drei sind zusammen Flow und machen so einen R&B-Pop-Sound so irgendwie dazwischen. Neue Single Leak It gibt's gleich für euch direkt nach Zartmann und jetzt Bibi Rexha.
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0: Es hat sich ausgenagelt und jetzt wird gekloppt.
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0: Julian Nagelsmann, der ist offiziell zurückgetreten als Bundestrainer, hat der DFB gestern bestätigt. Und in dem Statement schreiben sie auch, dass sie so ein bisschen schon am Liebäugeln sind, ein bisschen am Reden sind mit Jürgen Klopp. Der Mainz 05-Spieler und vor allem Trainerlegende, der hat den Verein ja hier im Das Ding-Viertel erst zum ersten Mal in die erste Bundesliga gebracht. Dementsprechend Bock hättet ihr in Mainz auf Klopp als Bundestrainer.
2: Meiner Meinung nach wäre es schon der Kandidat vor Nagelsmann gewesen und mein persönlicher Wunschkandidat. Wieso von vielen, glaube ich. Weil er auch schon hier gezeigt hat, was er kann, dass er die Mannschaft mitreißen kann, die Fans mitreißen kann, und das hat mir so ein bisschen auch jetzt gefehlt.
3: Ich habe ihn erst neulich gesehen. Der war total easy, der hat freundlich gegrüßt.
4: Was ich am geilsten fand, als er mit Liverpool die Champions League gewonnen hat, wo er gefragt wurde, was war der größte Erfolg, hat er den Aufstieg mit Mainz erwähnt, und das kam schon authentisch rüber.
0: Ja. Und Klopp selber meinte übrigens das hier.
5: Ich bin mittlerweile mehr als aufgetankt, also ich bin bereit.
0: Er ist ready, hat er im Magenta TV-Interview gesagt. Also, Klopp hat Bock, DFB hat Bock, wir am Das Ding-Viertel haben Bock. Hoffen wir nur, dass er früher aus seinem Vertrag rauskommt bei seinem aktuellen Job, ne, bei Red Bull. Große Ablösegelder vielleicht da. Oh mein Gott, mal gucken, was passiert.
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Wir machen kurz mal ein bisschen Servicetheke bei das Ding. Wichtige Gesundheitstipps für euer Leben. Serotonin macht gute Stimmung, ist auch gut für den Schlaf, die Verdauung und die Knochen, ja, so ist das. Könnt ihr bekommen, indem ihr Nüsse esst, zum Beispiel Lachs. Viel Vitamin D, also mal Gesicht in die Sonne halten heute am Samstag oder halt diesen Song hier hören, ganz laut zum Wachknallen einfach. Serotonin, James Hype.

Bei Das Ding, da ziehen wir euch ja auch die besten TikTok-Trends aus dem Internet raus und picken auch so ein bisschen die Musikstücke raus, die da sehr, sehr gut passen. Zum Beispiel der von Sean Paul und Keisha Cole, When You Gonna Give It Up To Me. Ist auch schon ein älterer Song, aber der wird gerade ganz viel benutzt bei so Edits, wo einfach zum Beispiel hübsche Fußballer in Zeitlupe gezeigt werden. Zum Beispiel dieser Lukas Bergwall aus Schweden, die sind ja schon raus, aber mein Gott, müsst ihr euch mal... Guckt einfach mal, wenn ihr einen Moment habt, Lukas Bergwall Edit. Und es wird wahrscheinlich zu diesem Song gesoundtrackt sein.

0: Das Ding ist hier, 9.37 Uhr. Wir zählen durch. 0172 1010 951. Welche Zahl gebt ihr euch denn heute? Was denkt ihr? Der wievielte Hörer oder die wievielte Hörerin seid ihr denn heute? Könnte man ja einfach mal sich so eine Zahl geben. Ich dachte vorhin schon so an 5. Irgendwie fühlt es sich für mich heute nach 5 an. Franzi aus Hasloch, die hat sich schon gemeldet. Heute Morgen um 6.45 Uhr hat sie sich die Nummer 23 gegeben. Sie war noch beim Bäcker unterwegs. Und jetzt hat sich endlich, weil niemand hat sich getraut bis jetzt, jemand die Nummer 1 gegönnt, nämlich Esther aus Leutkirch im Allgäu. Die hat sich auf dem Weg zum Training gemeldet an die 0172 1010 951. Morgen!
1: Wunderschönen guten Morgen, hallo!
0: Du bist die Nummer 1.
1: Ja, klar.
0: Okay, aber machst du jetzt irgendwas Extremes? Machst du High Rocks?
1: Nee, tatsächlich extremer als High Rocks geht, dass man Lymphprobleme hat und dagegen ankämpft, nur mit Training und Ernährungsumstellung. Ich denke, es ist mehr wert als High Rocks.
0: Ich würde auch sagen, High Rocks ist so sich quälen for no reason und du quälst dich, weil es dir Gesundheit einfach was Gutes tut. Okay, was machst du dann heute im Sport?
1: Heute ist Beintraining dran. Vor 2 Tagen habe ich Arme geschallert und die merke ich immer noch, ja.
0: Okay, also die sind schon schwer. Gut, dann hast du ja einen guten Split auch am Goen. Richtig gut.
1: Ja, muss. Also einmal splittig und einmal Ganzkörper. Genau.
0: Nice. Okay, und Proteine haust du auch rein hinterher?
1: Ja, ich habe tatsächlich meinen Morgenshake schon da, vorher und nachher natürlich.
0: Lecker, lecker. Gönn dir, liebe Esther. Viel Spaß noch.
1: Danke.

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0: Auch so ein bisschen Ohrwurm des Jahrtausends. Du bist gut genug. Saskia, mach du mal.
1: Für den ganzen Tag.
0: Mach du mal.
1: Du bist gut genug.
0: Bist du im Chor mal gewesen? Weil du hast fast den Ton getroffen, glaube ich.
1: Also das ist, glaube ich, das erste Mal, dass irgendjemand das zu mir sagt.
0: Aber ich habe auch keine Kredenzien. Ich war selber nie im Chor. Keine Ahnung.
1: Nee, ich war da nicht.
0: Ach, Leute, ihr hört das Ding. Saskia macht gleich weiter ab 10. Wunderschön wird das. Aber du bist noch
1: ich
0: gar nicht...
1: Ich singe aber nicht, keine Sorge.
0: Gut. Und du bist auch noch nicht bereit, weil du machst noch
1: nee,
0: Frühstück.
1: Nee, ich mache noch Frühstück. Es ist ja auch Samstag, kurz vor 10. Da muss man ja erstmal hier ein bisschen was futtern, dass man auch gestärkt ist für den Tag.
0: Ja, was gibt's denn?
1: Knäckebrot mit Frischkäse.
0: Ja, immerhin. Aber ein bisschen,
1: ganz gesund,
0: bisschen Fahrt auch. Bisschen
1: ja, mein
0: Fahrt.
1: Gott, ich hatte halt nichts anderes zu Hause, Kai. Du hättest mir ja auch hier so ein pochiertes Ei machen können. Nee, aber vegan.
0: Ich kümmere mich jetzt drum, ja? Okay.
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1: Mit Cyril Seemann, guten Morgen. Obwohl es jede Menge Proteste und tausende Demonstranten gibt, soll der AfD-Bundesparteitag in Erfurt jetzt starten. Schon am Morgen gab es erste Aktionen. Demonstranten haben sich unter anderem auf Straßenbahngleise geklebt. Außerdem wurde ein Bürgerbüro der Partei und auch Polizisten mit Pyrotechnik und Farbbeuteln angegriffen. Das Ding-Reporterin Antje Kirsten.
2: Laut Polizei sind aktuell über 15.000 Demonstranten in der Stadt unterwegs. Es gibt auf den Zufahrtsstraßen in der Stadt und auf den Autobahnen mehrere Sitzblockaden. Die Autobahn 71 am Erfurter Kreuz ist seit dem Morgen durch eine Sitzblockade gesperrt. Insgesamt blockieren derzeit rund 2.000 Menschen 6 Straßen in und um Erfurt.
1: Seit inzwischen 10 Stunden versuchen rund 200 Einsatzkräfte, den Brand im Industriegebiet Stuttgart-Wangen unter Kontrolle zu bringen. Im Großmarkt gibt es weiterhin offene Flammen. Im Umkreis von 4 Kilometern sollen Anwohner Fenster und Türen geschlossen halten. Verletzte gibt es nach aktuellem Stand keine. Die 113. Tour de France startet heute mit einem Mannschaftszeitfahren in Barcelona. Anders als bei früheren Mannschaftszeitfahren bei der Tour wird die Zeit bei jedem Fahrer einzeln genommen. Insgesamt sind 12 deutsche Fahrer am Start. Die dreiwöchige Tour endet am 26. Juli in Paris. In Mainz üben heute freiwillige Feuerwehren den Ernstfall. Die Verantwortlichen verraten noch nicht viel, weil das Szenario für die Einsatzkräfte eine Überraschung bleiben soll. Bekannt ist bisher, die Übung startet jetzt und findet in einem Zug statt. Das Ding-Reporter Andreas Neubrech.
3: Der wird auf dem Abschnitt zwischen den Mainzer Stadtteilen Marienborn und Gonsenheim stehen und zumindest ein Teil davon in Flammen stehen. Natürlich nur fiktiv. Wer Feuerwehrübungen kennt, kann sich gut vorstellen, dass da ordentlich mit Nebelmaschinen gearbeitet wird, dass das Feuer gelöscht werden muss und dass möglicherweise auch Menschen aus dem Zug in Sicherheit gebracht werden müssen.
1: Der Streckenabschnitt, der für die Übung genutzt wird, ist wegen einer Baustelle gesperrt. Es kommt also zu keinen Verzögerungen für Bahnreisende. Und wir schauen noch auf das Wetter. Heute gibt es viel Sonne. In einigen Regionen ist es auch komplett wolkenfrei. Nur zwischen Westerwald und Tauberfranken ziehen zwischendurch ein paar Wolken durch. Die Luft bleibt trocken, schwül wird es also nicht. Am Nachmittag liegen die Temperaturen bei 23 bis ungefähr 30 Grad.
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4: Samstag, Saskia hier, hello, hello. Die einen von euch, die chillen im Bett, die anderen, die machen einen Wocheneinkauf. Und manche, ja, manche, die hocken auf dem Rad. Till aus Wiesbaden zum Beispiel, Rennrad it is, was sonst. Passen jetzt auch zum Start der Tour de France heute. Und ich habe die wirklich wichtigen Fragen gestellt. Zum Beispiel, warum man immer mit dem Rennrad auf der Straße fahren muss. Das checken wir gleich hier bei Das Ding nach drei Songs.
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0: Das Ding ist hier 10.11 Uhr und ab heute wird wieder durch Frankreich geradelt bei der Tour de France. Ich kann dem persönlich ehrlich gesagt gar nichts abgewinnen, aber ihr feiert gefühlt alle das Rennrad im Das Ding Viertel. Zum Beispiel Till aus Wiesbaden. Erzähl, was ist am Rennrad so geil?
1: Ich würde behaupten, Geschwindigkeit. Man sieht extrem viel. Man kommt einfach viel rum. Man lernt die Gegend kennen, in der man fährt. Und es macht einfach super viel Spaß.
0: Das sei dir gegönnt. Aber jetzt die wichtigste Frage. Warum fahrt ihr immer mit dem Rennrad mitten auf der Straße?
1: Weil auf dem Radweg meistens nur andere Leute fahren, die deutlich langsamer sind. Und da einfach das Unfallrisiko zu groß ist. Und man dann immer wieder abbremsen müsste. Das wird den Schritt kaputt machen. Und ich würde behaupten, ein Rennrad auf der Straße ist jetzt auch kein so großes Hindernis. Da kann man auch entspannt dran vorbeifahren.
0: Das stimmt, außer man fährt so zu dritt nebeneinander. Dann wird es irgendwann schwierig, oder? So
1: als das verstehe ich auch nicht. Also da habe ich auch kein Verständnis für. Da muss ich auch an die Fahrradfahrer appellieren, dass man das halt einfach nicht machen sollte. Gerade wenn man auch hört, dass ein Auto von hinten kommt, dann kann man auch ganz entspannt hintereinander fahren.
0: Das frage ich mich nämlich auch. Man merkt ja schon, wenn ein Auto hinten dran ist und vielleicht auch nicht überholen kann, stresst es einen dann? Oder ist man da, blendet man es einfach aus?
1: Also ich blende das einfach aus. Ich habe da gar keinen Stress, weil die Leute müssen mal mit leben, wenn sie mal eine Minute später ankommen.
0: Okay, du bist sehr entspannt. Dann bleiben wir das doch auch einfach in Zukunft, wenn ein Rennradfahrer vor uns ist. Dann wünsche ich dir auf jeden Fall allzeit gute Fahrt.
1: Vielen Dank.

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1: So, wenn ihr jetzt gerade nicht irgendwo im Urlaub chillt, wie gefühlt alle im Das Ding Viertel, dann kommt jetzt ein bisschen Urlaubsfeeling in Form eines Songs um 10.21 Uhr von The Second Voice. Da wurde sich auch schon online gefragt, ob das vielleicht ein AI-Song ist. Aber nein, kommt von Elvin Sina, kommt aus Ruanda und ist tatsächlich eine echte Person. So haben wir das auch mal noch geklärt, ne? Dann gönnen wir uns doch jetzt hier unser Urlaubsfeeling auf den Samstag. Let me be The Second Voice jetzt hier bei Das Ding. Gönnt euch.

0: Axel. 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
1: Das Ding ist hier, 10.29 Uhr, happy Samstag. Heute am See so, Handtuch über Handy, Geldbeutel und Hausschlüssel und zack, ist natürlich alles geschützt. Ja, das denken wir alle hier im Das Ding Viertel und gleichzeitig wissen wir, hilft auch nicht gegen Diebstahl. Wie sieht's denn bei euch aus? Seid ihr Team Handtuch über Wertsachen oder Team alles richtig gut verstecken? WhatsApp 0172 1010 951. Ich will eure Tipps und Tricks, was den Diebstahlschutz am See angeht. Für heute WhatsApp 0172 1010 951. Seid ihr Team Handtuch über alle Wertsachen legen oder habt ihr da richtig krasse Hacks, wie man da die Dinge verstecken kann, dass sie nicht geklaut werden?
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0: 40. Happy Samstag. 150 Menschen aus über 16 Ländern treten heute an. Und ich spreche jetzt nicht von der WM. Nee. Ich spreche von Heidelberg beim Pickleball Summer Open, ja? Lennart organisiert das und spielt auch selbst mit. Aber ich habe Fragen. Pickleball, das klingt jetzt ein bisschen wie so ein Saufspiel auf dem Festival-Campingplatz. Erklär mal, was genau ist denn das?
1: Ja, also erstmal, der Vergleich gefällt mir eigentlich ganz gut, weil vom Spaßfaktor und vom sozialen Aspekt passt das auch ganz gut. Nur eben ohne Alkohol, aber ganz kurz gefasst ist Pickleball eine Mischung aus Tennis, Badminton und Tischtennis und macht riesig Spaß, hat sehr viele soziale Aspekte und wurde 1965 in den USA erfunden.
0: Bei Pickleball habe ich auch direkt immer ein bisschen so eine Gewürzgurke im Kopf. Die hat aber im Spiel nichts verloren, oder?
1: Nee, nicht wirklich. Wahrscheinlich kommt der Name von Pickleboat. In der Rudersprache bedeutet das, dass das Boot aus übrig gebliebenen Ruderern geformt wird. Und das passt ganz gut zu dem Spiel, weil es aus verschiedenen Gegenständen im Garten damals zusammengebastelt wurde und sehr spontan entstanden ist.
0: Wenn man jetzt starten will, was braucht man so als Grundausrüstung sozusagen? Was sollte man sich zulegen?
1: Generell erstmal nichts, besonders wenn man zu uns nach Heidelberg kommt. Hier kriegt man den Schläger für 2 Euro ausgeliehen. Und ansonsten reichen ganz normale Turnschuhe, wie beim Tennis oder in irgendeinem Hallensport. Ganz kleine Einstiegshürde, super, um mit Familie und Freunden das mal auszuprobieren. Und genau das macht Pickleball auch aus.
0: Na, das lieben wir doch, wenn wir da gar nichts brauchen, außer das, was wir sowieso daheim haben. Pickleball, it is!

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1: Mit Cyril Seemann, hallo. In und um Erfurt laufen seit heute Morgen Proteste gegen den AfD-Bundesparteitag, der vor einer Stunde gestartet ist. Laut AfD sind rund 90% der 600 Teilnehmer schon da. Die Polizei spricht aktuell von etwa 20.000 Demonstranten in der Stadt, die größtenteils friedlich unterwegs sind. Einige Tausend blockieren eine Autobahn und zwei Bundesstraßen. Es wurde außerdem ein Bürgerbüro der Partei und auch Polizisten mit Pyrotechnik

0: Technik und Farbbeuteln angegriffen. Die europäischen Flughäfen kritisieren das neue Grenzkontrollsystem. Wer aus einem Land außerhalb des Schengen-Raums in die EU einreist, muss seit Oktober durch zusätzliche Kontrollen. Die Reisenden müssen biometrische Merkmale wie Fingerabdruck und Passdaten abgeben. Laut den Flughäfen warten Reisende deshalb teilweise bis zu 5 Stunden. Der Flughafenverband sagt, die Kontrollen dauern viel zu lange, weil die Daten vorher nicht digital erfasst werden können. Verbandspräsidentin von Massenbach fordert deshalb, dass die geplante Smartphone-App für die Einreise möglichst schnell kommt. An der spanischen Mittelmeerküste, an der Costa Brava, brennen die Wälder. Mehr als 200 Feuerwehrleute sind im Einsatz. Außerdem ist auch eine Notfalltruppe des Militärs unterwegs. Das hat die Innenministerin der katalanischen Regierung mitgeteilt. Mittlerweile sind mehr als 1300 Hektar Wald abgebrannt. Das sind ungefähr 1800 Fußballfelder. Taylor Swift und Footballstar Travis Kelce haben in der Nacht geheiratet. Das hat eine Sprecherin der Sängerin bestätigt. Getraut wurden die beiden vom Schauspieler Adam Sandler. Viele Gäste sind mit abgedunkelten Scheiben vorgefahren. Deshalb ist über die Gästeliste bisher nicht so wahnsinnig viel bekannt. Was man aber weiß, das Ding-Reporterin Giselle Ucker.
1: Ein paar Stargäste wurden aber trotzdem gesichtet. Direkt vor Ort zum Beispiel die Schauspieler Hugh Grant und Ethan Hawke und außerdem auch Late-Night-Moderator Jimmy Fallon. Und ganz in der Nähe sind Sängerin Camila Cabello, Model Gigi Hadid oder auch der Sänger Ed Sheeran gesehen worden. Alle waren für eine Hochzeit angemessen gekleidet, sodass man davon ausgehen kann, dass sie wahrscheinlich gerade unterwegs dorthin waren.
0: Und wir schauen noch kurz zusammen auf das Wetter. Heute gibt es viel Sonne, in einigen Regionen ist es auch komplett wolkenfrei. Die Luft bleibt trocken, schwül wird es also nicht. In Karlsruhe gerade 23 Grad, heute Nachmittag bis zu 30 Grad.
2: Hallo, hallo, Saskia bei Das Ding hier und wir checken gerade ab, wie gut ihr eure Wertsachen am See heute sichert. WhatsApp 0172 1010 951. Seid ihr Team Handtuch drüber, wird schon jemand klauen? Oder habt ihr so richtig krasse Versteckhacks? In 3 Songs schauen wir mal, wie ihr das hier so macht im Das Ding Viertel.

0: Handtuch drüber und zack, ist alles versteckt. Wie immer am See, das ist ein Diebstahlschutz. Ja, den knacken nicht mal die Diebe vom Louvre, würde ich sagen. Aber wie schaut's aus? Ist es euer Go-To-Weg, eure Wertsachen am See zu, in Anführungszeichen, sichern? Oder wie macht ihr es? WhatsApp 0172 1010 951. Marie aus Mainz, die hat sich gemeldet. Hallöchen.
1: Hi.
0: Wichtigste Frage an dich. Wurde dir schon mal irgendwie was am See oder Strand oder so geklaut?
1: Am See nicht tatsächlich.
0: Ah, okay, aber du hast einen besonderen Hack. Also es ist nicht das Handtuch, was du über deine Wertsachen legst.
1: Nein, ich verstecke alles in meinem Sonnenbrillenetui. Das ist so eine tolle Idee, da ist bestimmt noch nie jemand rausgekommen.
0: Du, wenn uns jetzt jemand zuhört, dann würde ich jetzt in Zukunft aber auf jeden Fall gut auf Sonnenbrillenetui aufpassen.
1: Ja, nee, das ist so ein Billig-Etui. Der Trick besteht darin, dass das so ein Billig-Etui ist und man denkt, ah, so eine H&M-Brille, die klaue ich nicht.
0: Das ist ja richtig durchdacht. Okay, naja gut, und da passt ja schon ein bisschen was rein. Also eine Karte,
1: ja,
0: Geld, ein bisschen
1: genau,
0: was hast du alles
1: Handy,
0: so drin.
1: Das Handy passt da rein, das ist die Hauptsache.
0: Ja.
1: Bisschen Kleingeld reingeschmissen und den Schlüssel manchmal noch, je nachdem also.
0: Ja super, dann nehmen wir doch den Tipp einfach mal mit. Und ihr hier im Das Ding Viertel könnt uns ja auch mal verraten, wie macht ihr es? Seid ihr Team Handtuch über alle Wertsachen oder habt ihr auch so einen geilen Trick hier wie Marie? WhatsApp 0172 1010 951.

0: Sam und Billa Joe und Kilimanjaro. Da machen wir doch direkt mal ein kleines bisschen Erdkunde, weil wo ist er denn, der Kilimanjaro? Wollten wir hier im Das Ding-Team mal wissen?
1: Äthiopien.
2: Ja, das weiß ich natürlich direkt. Oh nein, ich kann nichts sagen, es ist mir peinlich.
3: Nigeria.
0: Da noch mal ran, aber no worries, ne? Ich kläre euch auf. Der Kilimanjaro ist ein Bergmassiv im Nordosten Tansanias. Der höchste Berg des Massivs ist mit 5895 Metern Höhe der Kibo. So, habt ihr jetzt immer einen nice Fact auf Lager, wenn der Song läuft? Kilimanjaro, Summer Champ, Billa Joe jetzt hier bei Das Ding. Gönnt euch.
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0: Andrea von der Evangelischen Kirche.
1: Hallo, Katharina hier. Tausende Bücher wurden während der NS-Zeit verbrannt. Bücher, die kritisch waren, laut, unbequem oder einfach eine andere Perspektive gezeigt haben. Bücher haben nämlich Kraft. Sie bedeuten nämlich nicht nur, in andere Welten und Leben einzutauchen, sondern schon ein einziges kleines Buch kann den Blick auf das Leben verändern. So ging es mir letztens mal wieder mit einem feministischen Buch, das mein Denken und meine Sichtweise nochmal verändert und weiterentwickelt hat. Ich find's krass, wie stark Bücher sind und vor allem wie wichtig. Was für ein Privileg es ist, Bücher lesen zu dürfen.
0: Kreuz und quer von der Evangelischen Kirche.

0: 11.32 Uhr. Ihr hört das Ding. Boah, jetzt so über die Landstraße fetzen. Das Ding laut im Radio, Fenster unten. Und dann halber Herzinfarkt, weil nach der Kurve auf einmal ein Rennradfahrer unterwegs ist. Ey, ohne Witz, warum fahren die auch immer auf der Straße und nicht auf dem Fahrradweg? Hat uns Rennradfahrer Till aus Wiesbaden vorhin in der Show erklärt.
1: Weil auf dem Radweg meistens nur andere Leute fahren, die deutlich langsamer sind und da einfach das Unfallrisiko zu groß ist.
0: Mhm. Und dazu wiederum hat sich Moritz aus Bad Kreuznach gemeldet an die 0172 1010 951.
2: Guten Morgen. Für was zahlen wir eigentlich Steuern und für was hat denn die ganze Stadt Fahrradwege auf dem Bürgersteig gebaut, wenn die Rennradfahrer doch auf der Straße fahren?
0: Ja, fair enough. Till würde jetzt wahrscheinlich sagen, für die langsamen Fahrradfahrer.

0: Das Ding ist hier, 11.39 Uhr, wenn der Geldbeutel euch nicht sieht, könnt ihr ihn auch nicht sehen. Ja, das ist ungefähr so die Logik, wie wir unsere Wertsachen am See, am Strand, wo auch immer verstecken. Einfach Handtuch drüber und tada, weg sind sie. Unauffindbar auf jeden Fall. Wie versteckt ihr denn eure Wertsachen am See? 0172 10 10 951. Marie aus Mainz, die versteckt sie einfach in so einem Billo-Brillenetui. Und Maximilian aus Ravensburg, der hat sich auch gemeldet. Hi.
1: Hi.
0: Was bist denn du? Bist du so Team alles unters Handtuch oder hast du so ein Lifehack am See?
1: Einen wasserscheuen Bruder mitnehmen.
0: Ah, das
1: der
0: ist sehr
1: schlau.
0: Der
1: passt nämlich drauf auf.
0: Ja, das ist sehr schlau. Ne? Da hat man immer jemand, bei dem man sicher sein kann, der passt auf alles auf und da wird nichts geklaut.
1: Ganz genau.
0: Ja, und wenn man den jetzt nicht hat, so einen wasserscheuen Bruder, was kann man da machen? Gibt es da noch einen Tipp?
1: Irgendwo in einem Plastikbeutel, ganz unten in der Tasche, aber so wirklich sicher ist es nicht.
0: Das stimmt. Aber ist euch schon mal was abhanden gekommen?
1: Ja, öfter. Ich glaube, das Schlimmste war tatsächlich ein Autoschlüssel.
0: Oh nein. Aber das Auto war noch da dann?
1: Ja, es war ohne Zentralverriegelung. Also damit kann man nur was anfangen, wenn man weiß,

Das Ding ist hier, 11.48 Uhr. Grüßis zu euch, vielleicht auf dem Weg zum Badesee. Und ich will gerade wissen, wie versteckt ihr eure Wertsachen? Marcel, der hat sich gemeldet an die 0172 1010 951. Und er schreibt, wir verstecken die Wertsachen in einer Windel. Niemand klaut eine Windel. Das ist ein Lifehack? Ich hoffe natürlich, dass es eine neue leere Windel ist, in der die Wertsachen da versteckt werden.

5:45, ihr hört das Ding und ich habe so gedacht, alle im Das Ding Viertel legen safe einfach nur ein Handtuch über die Wertsachen am See, damit sie nicht geklaut werden und ihr so, hold my beer. Da werden Wertsachen in Windeln versteckt, in leeren Brillenetuis, da werden Dinge verbunden.

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1: Mit Cedric Bies, hi. In Erfurt ist der AfD-Bundesparteitag gestartet. Seit heute Morgen gibt es Aktionen gegen die Veranstaltung. Demonstrierende haben sich unter anderem auf Straßenbahngleise geklebt. Außerdem sind ein Bürgerbüro der Partei und Polizisten mit Pyrotechnik und Farbbeuteln attackiert worden. Aus Erfurt berichtet das Ding-Reporterin Antje Kirsten.
2: Laut Polizei sind aktuell über 15.000 Demonstranten in der Stadt unterwegs. Es gibt auf den Zufahrtsstraßen in der Stadt und auf den Autobahnen mehrere Sitzblockaden. Die Autobahn 71 am Erfurter Kreuz ist seit dem Morgen durch eine Sitzblockade gesperrt. Insgesamt blockieren derzeit rund 2000 Menschen 6 Straßen in und um Erfurt.
1: US-Präsident Trump hat zum 250. Jahrestag der amerikanischen Unabhängigkeitserklärung eine Rede an die Nation gehalten. Darin hat er Kommunisten im Land den Kampf angesagt. Außerdem meinte er, Gott habe dem Land Rechte verliehen. In großen Teilen der USA finden die Feiern zum Unabhängigkeitstag in großer Hitze statt. In Stuttgart ist der Brand auf dem Großmarkt weiter nicht unter Kontrolle. Zwei Hallen stehen in Flammen.

0: Teile des Dachs sind eingestürzt, meldet die Feuerwehr. Das Feuer war gestern Abend ausgebrochen. Ein Sprecher sagt, dass es in Stuttgart in den letzten Jahren keinen vergleichbaren Einsatz gab. Anwohner in Stuttgart-Wangen sollen weiterhin Türen und Fenster schließen und Lüftungen ausschalten. Dass Jürgen Klopp neuer Bundestrainer wird, steht so gut wie fest. Beide Seiten haben bestätigt, dass es nach dem Aus von Julian Nagelsmann Gespräche gibt. Mehr Infos hat das Ding-Reporter Moritz Knorr.
1: Der DFB will Jürgen Klopp und Jürgen Klopp will zum DFB. Es waren klare Worte, die der 59-Jährige am Abend wählte, als er sich bei Magenta TV erstmals selbst zu den Gesprächen mit dem Verband über den Job als Bundestrainer äußerte. Bis der DFB seine Wunschlösung offiziell präsentieren kann, wird aber wohl noch ein bisschen Zeit vergehen. Es braucht eine Einigung zwischen dem DFB und Klopps noch Arbeitgeber Red Bull.
0: Und wir gucken noch kurz auf Wetter. Heute gibt's viel Sonne, teilweise aber auch richtig blauen Himmel in ein paar Regionen. Zwischen Westerwald und Tauberfranken ziehen immer wieder einzelne Wolken durch. Dazu bleibt die Luft insgesamt trocken, schwül ist es nicht. Wir kriegen aber wieder ziemlich heiße Temperaturen zwischen 23 und 30 Grad heute Nachmittag. In den nächsten Tagen bleibt's dann weiter heiß und schön.
2: Zwölf Uhr zwei, ich bin Saskia, hier bei Das Ding wünsche euch einen wunderschönen Samstag, Happy Weekend, jetzt mit Sommer 12 to 12.
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0: Ist hier 12.11 Uhr, gleich Bruno Mars, I Just Might für euch. Aber erstmal kommt jetzt ein krasser Zaubertrick. Stellt euch einen Geldbeutel vor und jetzt lege ich mein Badehandtuch drüber. Weg ist er. Magic. Wir am See immer hier im Das Ding-Viertel. Und da hat sich Jens aus Wattgassen bei Saarlouis gemeldet an die 0172 10 10951. Hallöchen.
1: Hallo.
0: Ich habe jetzt mal eine ganz indiskrete Frage an dich, Jens.
1: Kein Problem.
0: Bist du ein Spion?
1: Nein.
0: Aber du hast so eine krasse Versteckmethode für deine Sachen am See, dass ich gedacht habe, also wo hast denn du das gelernt?
1: Also tatsächlich hatten wir, wir waren mal in Kroatien im Urlaub und da habe ich das bei einem Strandhandtuch-Nachbar gesehen. Der hat seinen Schuh geöffnet, im Prinzip mit so einer Sohle abgezogen und hat da seinen Schlüssel reingemacht und hat mir so ein Zwinkerauge gemacht. Da habe ich gedacht, wie geil ist diese Idee denn?
0: Ja, erklär mal, wir brauchen jetzt die genaue Anleitung für alle hier im Das Ding-Viertel, wie du das genau gemacht hast.
2: Okay, also im Prinzip hat man drei Teile. Den Oberschuh, die Sohle und die Gummisohle, auf der man läuft. Und man muss alles voneinander trennen, über einen Klettverschluss dran kleben. So, und dann kann man zum Beispiel einzelne Schlüssel oder sogar Geldscheine kann man dazwischen legen, das Ganze wieder zusammenpappen mit dem Klettverschluss.
0: Jens, das ist so schlau. Okay, also ich glaube, du solltest ein Patent anmelden.
1: Ja, ich glaube auch, Jens. Ich glaube, ich sollte es machen. Vielleicht wird es dann was.

So, Party People, um 12.22 Uhr kann man sich ja auch mal auf heute Abend freuen, so langsam, ne? Da wird feiern gegangen, da wird Party gemacht, bei feinstem Wetter auf euren Stadtfesten hier im Das Ding Viertel und natürlich bei feinster Musik, ja? Und hier kommt quasi euer Anthem für heute Abend. Ich finde, das ist so der perfekte Fertigmach-Song. Glockenbach und Sam Harper mit Lost klingt so. Hört ihr gleich hierbei das Ding. Und genau das Feeling so vom Nachtleben wollen sie natürlich auch vermitteln mit dem Track. Einfach auf der Tanzfläche stehen und Kopf aus. Machen wir nicht nur heute Abend. Machen wir einfach jetzt schon. Wir brauchen gar keine Tanzfläche dafür. So, ihr hört jetzt Lost von Glockenbach und Sam Harper und macht einfach mal den Kopf aus und denkt nur an euch. Ganz viel Spaß.

0: Ding ist hier 12.34 Uhr. Das M in Samstag steht für Musik. Und die gibt's jetzt hier gleich für euch am Start. Sarah Larsson und Tyler mit She Did It Again. Jetzt aber erstmal ein Banger. Katy Perry, Snoop Dogg, California Girls. Und wenn ihr genug von Musik habt und sagt, nee, ich brauche jetzt eine neue Serie, auch gar kein Problem. Wir checken nach zwei Songs die neue Serie L ab hier bei Das Ding.
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0: 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Natürlich blond. Das ist nicht nur meine Haarfarbe. Nee, das ist ja auch so eine Kultfilmreihe aus den 2000ern mit Reese Witherspoon. Und da gibt es jetzt was Neues, damit wir auch Jahrzehnte später noch ein bisschen in den Genuss kommen. Selbst produziert von Reese Witherspoon, ist ein Prequel und heißt einfach Elle. Es geht um das Leben von Elle Woods vor ihrem Studium in Harvard. Timo aus dem Das Denkteam hat schon gesehen. Was passiert denn so in ihrem Leben davor alles?
1: Also es spielt 6 Jahre vor dem Film, 1995. Erstmal ist alles, wie wir es kennen. Es ist pink, es ist perfekt. Bis sie mit ihren Eltern aus ihrem Luxusleben in L.A. nach Seattle zieht. Und da kämpft sie sich halt in einer komplett neuen Umgebung wieder so ein bisschen als, naja, das Blondchen, wie schon im Film an der Harvard-Uni durch. Aber sie kämpft auch für Gerechtigkeit an der Schule und da merkt man schon so ein bisschen dieses Jura-Ding von ihr. Und sie lernt aus dieser Message.
2: Hat dir niemand gesagt, dass wir hier Poser nicht leiden können? Seattle ist kein Kostüm und Pink ist keine Persönlichkeit.
1: Verkleide dich nicht und verstelle dich nicht. Du bist gut, so wie du bist. Eine super aktuelle Botschaft, die einen beim Zuschauen auch so ein bisschen stärkt.
0: Was würdest du jetzt sagen, für wen ist das Prequel was?
1: Für alle, die natürlich blond geliebt haben. Da tauchen ganz viele Elemente von auf. Also ihr Chihuahua zum Beispiel oder dieser wuschelige pinke Stift. Es gibt 90er-Flashbacks, das erste Autotelefon, die ersten E-Mails und natürlich die Songs von damals. Es ist so eine typische Rom-Com mit den süßen Typen an der Schule und den neuen besten Freundinnen. Was mich ein bisschen genervt hat, war das Product Placement. Und das Ende bleibt offen, weil schon eine zweite Staffel bestellt wurde, bevor die erste überhaupt rausgekommen ist.
0: Elle, die Vorgeschichte von Natürlich Blond seht ihr jetzt bei Prime Video.

Das Ding ist hier, 12.51 Uhr. Happy Samstag. Und wenn der bisher nicht so verläuft, wie ihr euch das wünscht, dann schreit jetzt ganz laut mit. Hier kommt nämlich Nina, Chuba und Marco mit Fucked Up. Das ist euer Song.

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4: Mit Cedric Wies, hi. Es gibt weiter viel Kritik an den geplanten strengeren Regeln für Krankschreibungen in Deutschland, also der Abschaffung der telefonischen Krankschreibung und der Attestpflicht ab dem ersten Tag. Der Deutsche Gewerkschaftsbund warnt davor, dass Menschen dadurch weniger produktiv und öfter chronisch krank sein könnten. Das Ding-Reporterin Nicole Markwald.
5: Diese geplante Attestpflicht bereits am ersten Krankheitstag sei eine Gefahr für Kranke und Betriebe. Das sagte DGB-Vorstandsmitglied Anja Piel gegenüber der Funke Mediengruppe. Sie erwartet, dass mehr Menschen trotz Krankheit zur Arbeit gehen. Und das zudem könne die Abschaffung der telefonischen Krankschreibung eine Überlastung der Arztpraxen zur Folge haben.
4: In Erfurt läuft der Bundesparteitag der AfD. Gleichzeitig gibt es viele Proteste dagegen. Die Polizei meldet, dass im Moment ungefähr 20.000 Menschen in der Stadt gegen die AfD protestieren. Bis zu 50.000 werden erwartet. Auf dem Parteitag wollen sich die Vorsitzenden Chrupalla und Weidel heute im Amt bestätigen lassen. Chrupalla hat in seiner Eröffnungsrede gesagt, dass die AfD die kommende Landtagswahl in Thüringen gewinnen werde. Die Brandmauer habe die Partei groß gemacht, meint er. Die europäischen Flughäfen kritisieren das neue Grenzkontrollsystem. Wer aus einem Land außerhalb des Schengen-Raums in die EU einreist, muss seit Oktober durch zusätzliche Kontrollen. Reisende müssen biometrische Merkmale wie Fingerabdruck und Passdaten abgeben. Die Flughäfen melden, dass deshalb Wartezeiten bis zu 5 Stunden entstehen, weil die Kontrollen zu lange dauern und die Daten vorher nicht digital erfasst werden können. An der spanischen Mittelmeerküste, an der Costa Brava, brennen die Wälder. Mehr als 200 Feuerwehrleute sind im Einsatz. Außerdem ist eine Notfalltruppe des Militärs beteiligt. Das hat die Innenministerin der katalanischen Regierung gesagt. Mehr als 1.300 Hektar Wald sind abgebrannt. Das ist so groß wie ungefähr 1.800 Fußballfelder. Auch im Norden von Portugal und im Süden von Frankreich kämpfen die Einsatzkräfte seit Tagen gegen heftige Waldbrände. Und wir checken noch kurz das Wetter. Heute gibt es bei uns viel Sonne, teilweise auch blauen Himmel in ein paar Regionen. Zwischen Westerwald und Tauberfranken ziehen aber immer wieder Wolken durch. Dazu bleibt die Luft trocken, also schwül ist es nicht. Und wir kriegen Temperaturen zwischen 23 und 30 Grad heute Nachmittag. Die nächsten Tage bleibt es heiß und schön.
6: Saskia hier, hello, hello, happy Samstag jetzt für euch am Start. Tempacity mit Self-Aware, gönnt euch.

0: Ja gesagt. Taylor Swift und Travis Kelce sind verheiratet. Erstmal alles Liebe und Gute von mir auch nach New York. Da hat die Hochzeit nämlich stattgefunden. Und Taylor Swift hat es in ihren Songs schon so ein bisschen gespoilert, wie diese Hochzeit aussehen soll. Mele aus der Das Ding Musikredaktion hat sich da noch mal ein bisschen durch die Lyrics gewühlt.
1: Ja, also sie hat ja geheiratet in der Madison Square Arena und die zu so einem Märchengarten umbauen lassen anscheinend. Mhm. Und das war klar, das war vielen Swifties auch sehr klar, weil die Taylor liebt ihre Gärten. Verstehst du? Und das hat sie schon in Love Story zum Beispiel gesagt. I sneak out to the garden to see you. In Hated Here redet sie auch von geheimen Gärten. Und richtig crazy wird's aber in ihrem Song The Lucky One. Da singt sie You chose the Rose Garden over Madison Square. Jetzt hat sie beides bekommen, ne? Dass sie dafür aber gleich 100 Straßen rund um die Madison Square Arena sperren musste, das kam in keinem Song bislang vor.
0: Vielleicht kommt der Song ja noch, wer weiß. Wer war denn so alles da? Wissen wir da schon irgendwas so von Stars?
1: Ja, also eigentlich die ganze A-List aus Hollywood war da. Ja, Camila Cabello, Hugh Grant, Ed Sheeran, Bradley Cooper, Selena Gomez. Es war zu erwarten, aber es gab eine heftige Überraschung, mhm. Saskia. Und zwar Adam Sandler hat die beiden getraut. Er hat die Trauung abgehalten.
0: Okay. Ja. Aber das war vielleicht dann wirklich eine sehr lustige Trauung.
1: Ich glaube es auch und ich hoff wirklich von Herzen, dass er sich was Ordentliches angezogen hat.
0: Ja, weil das wäre wirklich schon fast iconic, wenn er einfach so in seinen Badeshorts und irgend so einem Streifenpullo da vor halb Hollywood rumgestanden hätte. Wow. Danke, Mele.

0: Das Ding ist hier, 13.22 Uhr, jetzt mit Olivia Rodrigo und The Stupid Song. Und um den Song in der ersten Reihe auf ihren Konzerten zu hören, geben Fans einiges. Ja, also da wird sich ewig angestanden, damit man wirklich ganz, ganz vorne steht. Und weil man nicht aufs Klo kann, wenn man sich dann diesen Platz in der ersten Reihe gesaved hat, werden da offenbar Windeln getragen. So far, so good. Nur Olivia Rodrigo, die meinte jetzt in einem Interview mit dem Radiosender Kiss FM, dass sie das riecht, wenn sie auf der Bühne steht. Leute, bitte, was ist denn da los? Geht doch aufs Klo, lass die Windeln, home. Meine Güte, Olivia Rodrigo, jetzt ganz ohne Anstehen, ganz ohne Windel hier bei Das Ding mit Stupid Song, gönnt euch.
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Das Ding ist hier 13.32 Uhr, jetzt mit einem Banger auf den Samstag gönnen wir uns hier einmal Nelly, Kelly Rowland, Dilemma. Singt ganz laut mit.

0: Das Ding ist hier, 13.38 Uhr, mit einer Frage. Wie viel Tank ist gerade noch so bei euch drin?
1: Ich bin mittlerweile mehr als aufgetankt, also ich bin bereit.
0: Tank ist auf jeden Fall randvoll bei Jürgen Klopp. Der wird gern Gas geben und Bundestrainer werden. Der DFB hat ja gestern rausgehauen, dass Julian Nagelsmann als Bundestrainer zurücktritt und sie jetzt Gespräche starten mit Jürgen Klopp. Es gibt aber so einen kleinen Haken, ja? Die Mainz 05-Spieler und vor allem Trainerlegende hat gerade noch einen Vertrag bei Red Bull. Und der wiederum geht noch so gut 3,5 Jahre. Bei Magenta TV haben sie Klopp deshalb gefragt, ob sein Chef ihn als Bundestrainer verhindern wird.
1: Also ich weiß, dass er ihm der deutsche Fußball auch im Herzen liegt und ja dementsprechend sehr offen ist für diese Gespräche, aber geführt werden müssen sie ja trotzdem. Der Red Bull muss sauber aus der Nummer rauskommen können. Ich bin da bereits 19 Monate dabei und wir haben ganz viele Dinge verändert. Und das ist jetzt nicht so einfach, da einfach auszusteigen. Sondern muss geklärt werden, dass es auch weitergehen kann.
0: Ja, vielleicht wäre es ja jetzt eine Option, dass Nagelsmann das wiederum einfach nahtlos übernehmen kann. Weil, also ich habe jetzt gehört, der hätte jetzt Zeit, ne?

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1: Mit Cedric Wies, hi. Beim Bundesparteitag der AfD in Erfurt sind die Parteichefs Chrupalla und Weidel wiedergewählt worden. Chrupalla mit gut 70% der Stimmen, Weidel mit gut 81%. Der Parteitag war heute Morgen trotz vieler Proteste drumherum pünktlich gestartet. Die Polizei meldet, dass ungefähr 20.000 Menschen in der Stadt gegen die AfD protestieren. Bis zu 50.000 werden erwartet. Meistens waren die Proteste bisher friedlich. Chrupalla hat in seiner Eröffnungsrede gesagt, dass die AfD die kommende Landtagswahl in Thüringen gewinnen werde. Auf dem Stuttgarter Großmarkt versucht die Feuerwehr weiter, einen Großbrand zu löschen. Seit rund 15 Stunden brennen dort zwei Lagerhallen. Inzwischen soll das Feuer aber unter Kontrolle sein. Entschuldigung. Das Ding-Reporterin Dorina Blau.
2: Die Brandbekämpfung gestaltet sich wegen der teilweise einsturzgefährdeten Gebäude schwierig, sagt die Feuerwehr. Um besser an die Brandherde zu kommen, reißt das technische Hilfswerk mit Baggern Teile der Lagerhallen ab. Eventuell müsse man sogar die kompletten Hallen abreißen, heißt es. Die Feuerwehr spricht von einer außergewöhnlichen Lage. Warum das Feuer ausgebrochen ist, ist noch völlig unklar. Die Polizei geht von einem sehr hohen Sachschaden aus.
1: Papst Leo hat auf der italienischen Insel Lampedusa an die Zehntausenden Menschen erinnert, die in den letzten Jahren bei der Überfahrt nach Europa ertrunken sind. Mit der Reise setzt er auch ein Zeichen in Richtung US-Präsident Trump. Das Ding-Reporterin Lisa Weiß.
3: Er besucht auch ein Denkmal für die ertrunkenen Menschen und feiert eine Messe auf der Insel. Dass der Besuch auf Lampedusa ausgerechnet am 4. Juli, dem 250. Unabhängigkeitstag der USA, stattfindet, sehen einige als Zeichen. Leo, selbst US-Amerikaner, gilt als Trump-Kritiker. In einer Videonachricht am Vorabend der Feierlichkeiten sprach Leo unter anderem über die Bedeutung der Migration für die Geschichte der USA.
1: Der Italiener Kimi Antonelli hat das Formel-1-Sprintrennen in Silverstone gewonnen. Der Mercedes-Fahrer lag am Ende vor Lewis Hamilton im Ferrari und Lando Norris von McLaren. Um 17 Uhr steht heute noch das Qualifying für das Rennen morgen an. Und wir checken noch kurz das Wetter. Heute Nachmittag bleibt es fast überall sonnig und warm. Nur in Hessen und Franken ziehen ein paar lockere Wolken durch. Dazu ist es angenehm mit Temperaturen zwischen 23 Grad im Westerwald und bis 30 Grad am Oberrhein. Schwül ist es nicht. Morgen bleibt es weiter in Südbaden sonnig. Sonst

0: eher bewölkt.
1: Mit Mele, hallo zusammen. Ich wünsche euch einen wunderschönen Samstagmittag. Wir machen hier jetzt ordentlich Programm. Von 14 bis 18 Uhr bin ich heute am Start für euch. Jetzt gibt's erstmal Ray mit Where is my husband?

0: Das Ding ist hier am 4. Juli. Das erste Halbjahr 2026 ist rum und ihr seid so...
1: Halbes Jahr ist rum und was hast du gemacht? Nichts. Tamam.
0: Tamam. Nix. Politisch und kulturell war im letzten halben Jahr aber wirklich einiges los, kann man sagen. Wir haben eine neue

Regierung im Frühjahr bekommen. Kanzler Merz wurde aber erst im zweiten Wahlgang gewählt. Die USA haben den Iran angegriffen. Seitdem gibt es da immer wieder Blockaden. Dadurch haben wir sauteuren Sprit. Wir haben eine fette Hitzewelle hinter uns und nicht mal mehr bei der Fußball-WM sind wir noch dabei. Also es läuft, wie soll man sagen, bescheiden. Könnte man es nennen. Aber die zweite Jahreshälfte ist gestartet. Die kann ja wohl nur besser werden, oder nicht? Also, let's hope. Schickt eine WhatsApp 0172 1010 951 auf einer Skala von 1 bis 10. Wie lief denn so euer erstes halbes Jahr 2026? 10 ist gut, 1 ist schlecht. Schickt eine WhatsApp 0172 1010 951. Wie lief euer erstes Halbjahr 2026 auf einer Skala von 1 bis 10. Jetzt sind wir mal ganz ehrlich und schauen mal, was wir noch verbessern können.

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0: Das Ding ist hier. 19 Minuten vor drei haben wir's. Eine WhatsApp solltet ihr uns schicken an die 0172 1010 951. Wie ist euer erstes Halbjahr 2026 so gelaufen? Auf einer Skala von 1 bis 10, das interessiert uns heute. Also sagt uns da auf jeden Fall noch Bescheid. Juli und die zweite Jahreshälfte sind einfach schon am Stiss, Leute. Das heißt, wir müssen jetzt hier mal Bilanz ziehen. Julius hat geschrieben, sein Jahr war bisher eine 8 von 10 und das dann aus der Nähe von Karlsruhe war ein bisschen pragmatischer. 7 von 10, hat er gesagt. Das dann, was hast denn du alles erlebt, dass es eine 7 von 10 geworden ist?
1: Also, ich habe mit meiner Mutter und ihrem Freund waren wir in New York im Urlaub und das fand ich sehr schön. In der Schule läuft es auch gut von den Noten her.
0: Hammer! Ja, hey, das klingt ja richtig krass. Du hast sogar auch was gefunden. Du hast einen Glücksfund gemacht, gell?
1: Ja, ich war auf dem Flohmarkt und dann, als ich zum Auto gelaufen bin, habe ich dann einen sehr hohen Geldbetrag gefunden.
0: Alter, so viel Glück muss man erstmal haben. Krass. Was würde denn dein nächstes Halbjahr so brauchen oder ne, dass dieses Jahr noch eine 10 von 10 wird?
1: Dass ich in den anderen Fächern jetzt auch eine 2 oder eine 3 im Zeugnis habe oder es einfach ein schönes Jahr noch wird.
0: Ich wünsche dir natürlich auch, dass du ganz viele tolle Noten hast. In welchem Fach hapert es gerade noch?
1: Mathe und ja, Geo bin ich mir auch unsicher und ich weiß noch nicht.
0: Ja, Mathe ist aber auch nervig, ne?
1: Ja, wir haben auch eine komische Lehrerin dort, ehrlich gesagt.
0: Ah ja, ja, die sind alle komisch. No front.
1: Ja.
0: Okay, ey, hab noch einen schönen Tag.
1: Danke, dir auch.

Das Ding ist hier. Es ist 14.50 Uhr. Ich wünsche euch einen schönen Samstagnachmittag. Jetzt gibt's hier Miami von Jazik und

Das Ding ist hier, wir haben es 3:04. Wie war euer erstes Halbjahr von 1 bis 10? 0172 10 10 951, das wollen wir wissen. Ich habe jetzt das Bedürfnis, euch ganz kurz zu erzählen, wie mein erstes Halbjahr war. Es hat nämlich wirklich ziemlich dumm gestartet. Ne? Ich hatte irgendwie viel Stress so privat, deswegen gibt es da erstmal ordentlich Abzug dafür. Aber ich muss sagen, in den letzten Wochen ist es mir eigentlich wieder ganz gut ergangen, so. Deswegen würde ich sagen, bei mir ist es so eine 6 von 10, ne? Also, oder sagen wir 5 von 10. Es ist auf jeden Fall noch Verbesserungspotenzial da, aber ich sag, der Urlaub ist gebucht. Das heißt, es kann wirklich nur noch besser werden, ne? Intoxicated gibt's jetzt für euch hier am Samstagnachmittag.

0: Das Ding ist hier, es ist 3:01. Leute, es ist ein Samstag, wie er im Bilderbuch steht, würde ich sagen, oder? Ich hoffe, ich wünsche euch, dass ihr nicht arbeiten müsst heute, so wie wir hier. Dass ihr in Ruhe Eis essen könnt, im Freibad sein könnt, Freibad-Pommes in euch rein und einfach so richtig, richtig schön entspannen könnt. Wir haben hier auf jeden Fall noch ganz tolle Musik. Gleich nach den News gibt's den hier für euch. So run from the sunlight, Dracula. Dracula von Tame Impala gibt's gleich für euch. Aber zuallererst checken wir mal, was es in der Welt so Neues gibt.
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2: Mit Cedric Bies, hallo. In Nordostspanien hat ein Feuer 2300 Hektar Wald vernichtet und brennt weiter. Betroffen ist eine Region in der Nähe der beliebten Costa Brava. Rund 500 Brandbekämpfer sind im Einsatz, darunter auch das spanische Militär. Die Urlaubsorte direkt an der Costa Brava sind bis jetzt aber nicht betroffen, berichtet das Ding-Reporter Hans-Günter Kellner.
3: Der Regierung der Region Katalonien zufolge konnte die Feuerwehr zwar 70% des Feuers stabilisieren, Sorgen bereite jedoch der für den Samstagnachmittag angekündigte Wind aus Richtung des Mittelmeers, womit sich die Flammen im Naturschutzgebiet Les Gavarres weiter ausbreiten könnten. Das Mittelgebirge umfasst insgesamt 28.000 Hektar Wald. Personen sind bislang keine zu Schaden gekommen, allerdings hat das Feuer bereits 2 Wohngebäude vernichtet. Ursache des Feuers sind Medienberichten zufolge Straßenbauarbeiten.
2: Zehntausende Menschen beteiligen sich an Protesten gegen den AfD-Bundesparteitag in Erfurt. Die Polizei meldet 31.000 Teilnehmende. Das Bündnis Widersetzen mindestens 50.000. Auf dem Parteitag waren heute die Parteichefs Rupalla und Weidel wiedergewählt worden. Es gibt weiter viel Kritik an den geplanten strengeren Regeln für Krankschreibungen in Deutschland, also der Abschaffung der telefonischen Krankschreibung und der Attestpflicht ab dem ersten Tag. Der Deutsche Gewerkschaftsbund warnt davor, dass Menschen dadurch weniger produktiv und öfter chronisch krank sein könnten. Das Ding-Reporterin Nicole Markwald.
4: Diese geplante Attestpflicht bereits am ersten Krankheitstag sei eine Gefahr für Kranke und Betriebe. Das sagte DGB-Vorstandsmitglied Anja Piel gegenüber der Funke Mediengruppe. Sie erwartet, dass mehr Menschen trotz Krankheit zur Arbeit gehen. Und das könne langfristig zu weniger Produktivität und mehr chronischen Erkrankungen führen. Zudem könne die Abschaffung der telefonischen Krankschreibung eine Überlastung der Arztpraxen zur Folge haben.
2: Heute startet die Tour de France mit einem Mannschaftszeitfahren in Barcelona. Anders als bei früheren Zeitfahrten dieser Art wird bei dieser Tour aber die Zeit von jedem Fahrer einzeln genommen. Insgesamt sind 12 deutsche Fahrer am Start. Die Tour geht 3 Wochen und endet am 26. Juli in Paris. Und wir checken noch kurz das Wetter. Heute Nachmittag bleibt es fast überall sonnig und warm. Nur in Hessen und Franken ziehen ein paar lockere Wolken durch. Dazu ist es angenehm mit maximal 23 bis 30 Grad am Oberrhein. Und es bleibt in den nächsten Tagen auch weiterhin schön bei uns.

0: Ich liebe diesen Song Hate That I Made You Love Me von Ariana Grande. Wenn ich sage, erfolgreichste Band der Welt, an wen denkt ihr da? Oasis, vielleicht die Beatles, vielleicht auch sowas Rockermäßiges wie AC/DC oder so, aber es stimmt alles nicht. Es sind BTS. Meistgestreamte Band der Welt, ausverkaufte Stadien, aber irgendwie immer noch nicht so hyper bekannt bei uns in Deutschland. Mit uns und K-Pop hat es noch nicht so hundertprozentig funktioniert irgendwie. Dafür gibt es jetzt einen neuen Podcast, der heißt Kennst du BTS? Hört ihr in ARD Sounds und überall da, wo es Podcasts gibt. Der größte BTS-Fan aus dem Das Ding-Team hat sich direkt reingezogen. Peppi, was wird da genau besprochen?
1: Klar, über BTS, aber überraschenderweise, zumindest für mich, geht es auch um viel Allgemeines rund um die K-Pop-Bubble. Wie das Ganze angefangen hat, wie die Industrie dahinter aussieht. Und natürlich auch Struggles, aufgehangen an den 7 Jungs natürlich von BTS. Und das ist mega cool gemacht, weil es so ein bisschen Storytime-Charakter hat. Also nicht einfach so stumpf erklärt, yo, das ist Namjoon, er ist der Leader der Gruppe und 31 Jahre alt. Da kriegt man wirklich das ganze Paket geliefert.
0: Ja gut, was du als BTS-Ultra ja sicher auch schon alles kennst, ist der Podcast eher was für BTS-Newbies oder auch was für so Fans wie dich?
1: Zugegebenerweise kannte ich schon super viele random Infos, wie zum Beispiel, dass Jin es eigentlich nur wegen seines Aussehens in die Band geschafft hat. Aber im Podcast hauen die noch mehr Fun Facts raus.
2: BTS trainieren bis zum Umfallen. Suga sitzt fast täglich bis 7 Uhr morgens an der Produktion. RM schreibt den Text der Debütsingle ganze 29 Mal um. J-Hope feilt immer wieder an der Choreografie.
1: Das nicht alles. Das Coole ist, es werden Songs eingespielt, es werden Audioschnipsel von den Jungs gedroppt, die wir alle kennen und lieben. Also Kennst du BTS ist perfekt für uns Ultras, aber auch für alle, die sich in ein neues Fandom reinfuchsen wollen.
0: Also, sowohl was für K-Pop-Profis, aber auch für alle, die einfach mal so ein bisschen reinschnuppern. Kennst du BTS heißt der Podcast, gibt's

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Adam Sandler kriegt in dem neuen Song von Lavinia und Eli Oaks mal ein bisschen die Meinung gegeigt. I look shit. Und im nächsten Satz sagt sie, got Adam Sandler styling it. Also Adam Sandler hat mich so hergerichtet, der Arme. Aber es ist so, für seinen guten Stil ist er nicht bekannt, aber Taylor und Travis haben ihm trotzdem vertraut, dass er sich zumindest für ihren großen Tag mal zusammenreißt und die beiden in einem sexy Fit trauen kann. Wir sind gespannt, wenn dann mal die Fotos da sind von dem, was die ganzen Leute überhaupt anhatten. Jetzt checken wir aber erstmal den Song ab, Lavinia, Eli Oaks. I look shit and I'm fine with it.

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Dai Dai von Shakira und Burna Boy. Aktuelle WM-Hymne quasi. Kann man schon so sagen. Jetzt gibt's Feel So Close von Calvin Harris.

0: 19 Minuten vor vier haben wir es. Hier ist das Ding am Samstagnachmittag. Die WM ist weiter am Laufen. Das Doofe ist nur ohne uns. Aber dafür wird immer schön Stimmung gemacht mit Instrumenten. André Schnurer ist ja da mit seinem Saxophon so ein bisschen berühmt geworden, ne? Weil er bei Länderspielen immer für Stimmung gesorgt hat. Und unsere Mission war es, ein neues Instrument für diese WM zu finden. Nachgespielt werden musste der WM-Song von Deutschland Major Tom. Und ihr habt delivered. Posthorn Paul aus München hat sich registriert.
1: Ja, ich glaube, das Posthorn ist ganz schwierig auf einem Ranking einzuordnen, weil es ist halt außerhalb des Rankings ganz, ganz, ganz weit oben. Das Saxophon würde ich im unteren Mittelfeld einordnen. Das Posthorn ist außerhalb der Reichweite für jedes Instrument.
0: Okay. Elias aus der Nähe von Köln wollte das Saxophon mit der Panflöte ablösen.
2: Also erstens finde ich, die Panflöte hat einen ganz besonderen Sound, also den man sonst selten hört. Zweitens berührt das einfach Menschen. Also ich spiele auf Hochzeiten und generell auf Events und so und ich merke einfach, wenn Menschen Panflöte hören, dann haben die einfach ein Lächeln im Gesicht und die freuen sich einfach und das finde ich richtig cool.
0: Und mit dabei war auch Händefurzer Sebastian. Ja, das gibt's wirklich und das klingt so.

und noch viele mehr. Aber das ist ja schwer, sich da zu entscheiden. Wir haben uns für ein großes Orchester entschieden. Wie das klingt, das checken wir in einer halben Stunde. 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

Das Ding ist hier, 4:10 haben wir es. Ich wünsche euch einen wunderschönen Samstagnachmittag. Ich hoffe, ihr macht was ganz, ganz Entspanntes einfach. Lasst die Seele baumeln oder seid unterwegs irgendwo draußen, wo ihr natürlich auch das Ding hört, ist doch klar, auf der App vielleicht. Das Ding App, das wäre natürlich super. Jetzt geht's weiter hier mit Bad Bunny.

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1: Mit Cedric Bies, hi. Papst Leo hat auf der italienischen Insel Lampedusa an die zehntausenden Menschen erinnert, die in den letzten Jahren bei der Überfahrt nach Europa ertrunken sind. Mit der Reise setzt er auch ein Zeichen in Richtung US-Präsident Trump. Das Ding-Reporterin Lisa Weiß.
2: Er besucht auch ein Denkmal für die ertrunkenen Menschen und feiert eine Messe auf der Insel. Dass der Besuch auf Lampedusa ausgerechnet am 4. Juli, dem 250. Unabhängigkeitstag der USA, stattfindet, sehen einige als Zeichen. Leo, selbst US-Amerikaner, gilt als Trump-Kritiker. In einer Videonachricht am Vorabend der Feierlichkeiten sprach Leo unter anderem über die Bedeutung der Migration für die Geschichte der USA.
1: Trump hat zum 250. Jahrestag der amerikanischen Unabhängigkeitserklärung eine Rede an die Nation gehalten. Darin hat er Kommunisten im Land den Kampf angesagt. Außerdem meinte er, Gott habe dem Land Rechte verliehen. Das deutsche Militärschiff Nordrhein-Westfalen ist von seinem UN-Einsatz vor der Küste des Libanon zurückgekehrt. An Bord waren 160 Soldatinnen und Soldaten. Sie haben rund ein halbes Jahr lang dabei geholfen, die Seegrenzen zu sichern und Waffenschmuggel zu verhindern. Heute ist die Sanierung der beschädigten Landstraße in Ludwigshafen Richtung B9 gestartet. Das meldet die Stadt. Auf der Strecke hatten in den letzten Monaten hunderte Autofahrerinnen und Fahrer ihren Führerschein verloren. Das Ding-Reporter Leon Vucemilovic berichtet.
3: Auf der vielbefahrenen Strecke gilt seit Januar statt Tempo 100 nur noch Tempo 50. Zahlreiche Autofahrer mussten ihren Führerschein abgeben, nachdem die Polizei dort mehrfach geblitzt hatte. Wenn die Strecke saniert ist, soll wieder Tempo 100 gelten, verspricht die Stadt. Um den alten Asphalt abtragen und durch neuen ersetzen zu können, muss die Straße mehrfach gesperrt werden. Ziel ist, am Ende der Ferien fertig zu sein.
1: Ein Auto im Rhein-Neckar-Kreis in Baden-Württemberg hat während der Fahrt plötzlich Feuer gefangen. Der Fahrer hat Rauch und Stichflammen aus dem Motorraum bemerkt und das Auto zum Stehen gebracht. Als die Feuerwehr da war, stand das Auto komplett in Flammen und ist dann ausgebrannt. Die Polizei geht davon aus, dass ein technischer Defekt das Feuer ausgelöst hat. Und wir checken noch kurz das Wetter. Heute Nachmittag bleibt es fast überall sonnig und warm. Nur in Hessen und Franken ziehen ein paar lockere Wolken durch. Dazu ist es angenehm bei 23 bis 30 Grad maximal. Morgen bleibt es insgesamt schön, aber etwas wechselhafter überall bei uns.

Das Ding ist hier, 4:10 haben wir es am Samstagnachmittag. Was haben eine Nasenflöte, eine Posaune, ein Automaton, eine Panflöte, eine Orgel, ein Posthorn und ein Händefurzer gemeinsam? Richtig, sie wollten alle das WM-Instrument 2026 werden. Dazu haben wir hier aufgerufen, um André Schnurer mit seinem Saxophon abzulösen. Deutschland ist jetzt zwar raus bei der WM, Stimmung können wir ja aber trotzdem machen. Und deshalb präsentiere ich euch jetzt hier das Ding WM-Orchester 2026.

0: Die Händefurzer, die sind vielleicht mein Favorite, könnte sein. Wobei ich finde, dass die Panflöte auch ganz schön gerockt hat, oder? Also ich finde es auf jeden Fall gut, dass wir hier jetzt mal ein paar Alternativen haben, oder? Zu diesem Saxophon. Das ist doch oll. Wir brauchen was Neues. Jetzt Walzer von Provinz.
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Das Ding hier, 20 Minuten nach 4 haben wir es. Was kann man immer gut gebrauchen neben Kaffee oder Eis? Ich würde sagen, einfach mal eine ordentliche Dosis Dopamin oder Serotonin, die Hormone, die fürs Glück zuständig sind. James Hype liefert uns die in seinem neuen Song direkt volle Lautstärke mit. Serotonin heißt der neue Track, den habe ich jetzt für euch hier bei Das Ding.

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0: Ding ist hier, Janice, Shut the Fuck Up war das. Von Drake, 9:05 haben wir es. Nach Swiftkirchen gibt's jetzt neues Mekka für alle Swifties, New York. Da hat Taylor Swift gestern Abend geheiratet in der fucking Arena Madison Square Garden. Kosten werden so auf chillige 20 Millionen geschätzt. Also ein Schnapper. Ihre Sprecherin hat jetzt ein paar Details an die Presse rausgegeben. Tina vom Das Ding Team, bitte, spill the tea.
1: Ja, endlich gibt's mal welchen, muss man ja sagen. Die haben ja wirklich die Gäste mit abgedunkelten Autos durch einen Tunnel reingefahren. Die Gäste mussten die Handys beim Eintritt abgeben. Also natürlich alles ganz, ganz top secret. Aber eine Sache wurde nach außen getragen. Gestern Abend um 20 Uhr in New York stand auf der Außen-LED-Leinwand von der Arena Just Married.
0: Ja, ich hab's gesehen, so in rosa. Ja. Das kam bei TikTok. Aber hast du noch ein paar Details? Was hatte sie an?
1: Also, Bilder von den Outfits gibt's leider nicht. Aber Taylor und Travis haben laut der Sprecherin beide Haute Couture von Dior getragen. Also so ein bisschen artsy bis, ich sag mal, abgespacede Luxusmode wird's gewesen.
0: Okay. Fiebertraum als Outfit, aber vor allem Fiebertraum, wer die beiden verheiratet hat. Adam Sandler.
2: Hey Malcolm, ich wusste gar nicht, dass du hier arbeitest. Deine Haare wussten es anscheinend auch nicht und sind zu Hause geblieben.
3: Du bist ganz schön gewachsen, Mann. Hast du jetzt Körbchengröße B?
4: Aber wenn es deine Trauerarbeit unterstützt, stört es mich nicht.
3: Oh, das ist nett, danke. Ja. Willst du auch nicht, wenn ich dir den Finger hinten reinstecke?
1: Also, ich kann mir wirklich nichts Romantischeres vorstellen, als dass der einen verheiratet.
0: Digga, diese Hochzeit. Also je mehr rauskommt, desto weniger will ich wissen irgendwie.
1: Ja, aber jetzt pass auf. Medienexperten vermuten, dass hier alles so top secret ist, weil sie die Rechte am exklusiven Hochzeitsfilm und den Bildern einfach bald für ordentlich Cash an eine Streaming-Plattform verticken.
0: Oh mein Gott. Ich schwör's dir, am Ende geht die Frau einfach mit Plus aus ihrer 20 Millionen Hochzeit wieder raus.

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1: Mit Cedric Bies. Hi. Der Großbrand im Stuttgarter Stadtteil Wangen ist gelöscht, das meldet die Feuerwehr. Der Brand war gestern Abend auf dem Großmarkt ausgebrochen und muss auch weiter von den Einsatzkräften überwacht werden, berichtet das Ding-Reporterin Luisa Bleich aus Stuttgart.
2: Um besser an die Brandherde zu kommen, musste die betroffene Halle teilweise abgerissen werden. Hier besteht zum Teil weiter Einsturzgefahr. Mehr als 300 Einsatzkräfte von Feuerwehr, Polizei und technischem Hilfswerk waren und sind im Einsatz. Die Feuerwehr spricht von einer außergewöhnlichen Lage. Die Einsatzkräfte haben bisher bereits rund 200 Atemschutzflaschen verbraucht. Das teilte ein Sprecher der Feuerwehr mit. Schon jetzt ist laut Polizei sicher, dass der Schaden in die Millionen gehen wird.
1: Auf dem Bundesparteitag der AfD in Erfurt sind die Parteichefs Kupala und Weidel wiedergewählt worden. Kupala mit gut 70% der Stimmen, Weidel mit gut 80%. Gegenkandidaten oder Kandidatinnen gab es keine. Das Ding-Reporter Peter Eichenberg berichtet aus Erfurt.
3: In seiner Vorstellungsrede hatte Kupala betont, dass die AfD keine Oppositionspartei sein, sondern regieren wolle. Weidel nutzte ihre Rede für massive Angriffe auf die Bundesregierung. Als eigene Reformpläne nannte Weidel eine Rückkehr zur Atomkraft und fossilen Energien, für niedrige Strompreise, eine Schließung der Grenzen und ein Stopp der Hilfen für die Ukraine. Im Umfeld des Parteitags in Erfurt gibt es zahlreiche Proteste. Blockaden legten an vielen Stellen den Verkehr lahm.
1: Papst Leo hat die EU aufgerufen, menschenwürdig mit Migrantinnen und Migranten umzugehen. Bei einem Besuch auf der italienischen Mittelmeerinsel Lampedusa meinte der Papst, Europa könne die Menschen schützen und integrieren und gleichzeitig in den Heimatländern dafür sorgen, dass niemand auswandern muss. Der Weg über das Mittelmeer sei gefährlich und die Toten seien Opfer von getroffenen und nicht getroffenen Entscheidungen. Der Italiener Kimi Antonelli hat das Formel-1-Sprintrennen in Silverstone gewonnen. Der Mercedes-Fahrer lag am Ende vor Lewis Hamilton im Ferrari und Lando Norris von McLaren. Jetzt gerade startet noch das Qualifying für das große Rennen morgen. Und wir gucken noch kurz aufs Wetter. Heute Nachmittag und Abend bleibt es bei uns fast überall sonnig und warm. Nur in Hessen und Franken bei euch ziehen ein paar lockere Wolken durch. Es ist noch warm bei Temperaturen zwischen 23 und 30 Grad. Morgen dann in Südbaden weiter Sonne, sonst eher insgesamt mehr wechselhaft bei uns.
4: Mit Mele, hallo, ich wünsche euch ein schönes Wochenende. Ich hoffe, ihr genießt gerade die Sonne, müsst nicht arbeiten, habt frei und könnt einfach ganz entspannt machen. Jetzt gibt's Harry Styles hier mit American Girls.

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0: Es ist schon mehr als Halbzeit von 2026, Leute. Die erste Jahreshälfte ist aus, rum, vorbei. Es ist echt crazy. Es ging wirklich total schnell. Und wir haben euch in Saarbrücken mal gefragt, was lasst ihr in der ersten Jahreshälfte 2026 und was nehmt ihr gerne mit?
1: Was ich immer mitnehme, ist meine Freundin. Bin ich sehr zufrieden. Die liebe ich über alles. Auf jeden Fall noch die Katzen. Ansonsten gute Laune mitnehmen.
2: Oh, ich lasse da auf jeden Fall den Schulstress. Kann da bleiben. Jetzt ja fertig, deswegen alles gut. Und was ich mitnehme? Ja, jetzt erstmal ein bisschen Pause, dass ich mir das jetzt verdient habe und dann nochmal reinstarten ins Leben.
3: Sich zu viel Stress um Finanzen machen und so, das kann auch in der ersten Hälfte bleiben, braucht man eigentlich nicht.
4: Mehr Selbstsicherheit mitnehmen und weniger so To-Dos und irgendwie so beschäftigt sein die ganze Zeit.
0: Alter, wie süß war denn der Erste, der gesagt hat, was er auf jeden Fall mitnimmt, ist seine Freundin, die liebt er über alles. Süß. Das made my day.

0: Das Ding ist hier. Der nächste Song, der passt heute richtig gut und passt auch richtig gut in die nächste Woche. Da wird es nämlich auch wieder richtig schön warm und einfach gemütlich in der Sonne. Es wird so richtig Sommer einfach. Moving to the Sun heißt der nächste Track von Hugel. Das ist ein französischer DJ und Musikproduzent. Es ist auf jeden Fall ein Song für so Sonnenanbeter. Sonnenanbeter-Song. Und er macht gute Laune. Den gönnen wir uns jetzt bei Das Ding.
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Hier ist das Ding. 17.29 Uhr haben wir es jetzt. Noch eine gute halbe Stunde haben wir miteinander. Freue ich mich drauf. Noch sehr, sehr viel ganz, ganz gute, tolle Musik. Und natürlich auch noch ein paar Themen, die ich mir für euch aufgespart habe.

Das Ding ist hier, im Gegensatz zu David Guetta wird Jürgen Nagelsmann nicht die allerbesten Memories an die letzten Tage haben. Wir checken gleich mal, wie es eigentlich so weitergeht jetzt für die deutsche Fußballelf, was da so ansteht, weil da wurden schon einige interessante Dinge beschlossen.

0: Der DFB hat ihn festgenagelt. Er hat den Nagel an die Wand gehängt. Es wurden Nägel mit Köpfen gemacht. Und es brennt euch bestimmt unter den Nägeln, was ich meine. Unser Nagel, Julian Nagelsmann, ist gestern als Bundestrainer zurückgetreten, nachdem wir die WM wieder so verkackt haben. Wir haben euch im Das Ding Viertel in Mannheim und Friedrichshafen mal gefragt, wer euer Wunschkandidat als neuer Bundestrainer so wäre.
1: Ja, der Jürgen Klopp, der ist ziemlich gut, hat sich auch bewiesen. Beim Liverpool und auch bei Borussia Dortmund.
2: Wir wollen Jürgen Klopp. Weil ich glaube, dass der gut ist und dass der ein Team gut motivieren kann. Und ich kann mir gut vorstellen, dass der frischen Wind reinbringt.
3: Hoffentlich Jürgen Klopp. Ich denke, der kann es ein bisschen besser.
4: Ich glaube, alle in Deutschland lieben ihn irgendwie, auch wenn man nicht so viel mit Fußball zu tun hat. Deshalb wäre es, glaube ich, ganz cool.
5: Ich denke, Jürgen Klopp, der wird es besser machen, weiß, wer spielen soll, wer wo spielen soll. Und ich hoffe doch, die nächste WM holen wir uns.
0: Okay. Oh mein Gott, alle sind sich einig. Krass. Gut dann, dass der DFB gestern verraten hat, dass sie jetzt Gespräche mit Klopp führen wollen. Einfach ein Stuttgarter, der auch noch Mainz trainiert halt als Bundestrainer. Das wäre ein Traum für Fußballfans bei uns im Das Ding Viertel.

0: Ist 17.47 Uhr. Hier ist das Ding. Ich verabschiede mich für heute. Ich gehe jetzt nämlich in den Feierabend. Aber wir sind natürlich hier weiterhin für euch am Start. Jetzt gibt's erstmal Wenn das Liebe ist von Nina Tschuber. Und ich sag tschüss, bis morgen.
1: Hi, ich bin Nina Tschuber.

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4: Mit Cedric Wies, hi. Bei der Fußball-WM geht heute das Achtelfinale los. Die ersten zwei Spiele stehen an. In einer Stunde zuerst mit Gastgeber Kanada gegen Marokko. Beim zweiten Spiel könnte das Wetter dafür sorgen, dass der Zeitplan sich ändert. Das Ding WM-Reporterin Desiree Krause berichtet.
5: Bis zu 39 Grad in Philadelphia könnten dafür sorgen, dass die Partie zwischen Paraguay und Frankreich erst am späteren Abend Ortszeit statt um 17 Uhr, was 23 Uhr in Deutschland wäre, angepfiffen wird. Das Stadion hat kein Dach und ist nicht klimatisiert. Eine Parade anlässlich des US-amerikanischen Nationalfeiertages wurde aufgrund der Hitze bereits abgesagt. Die FIFA beobachtet die Wettersituation und spricht aktuell von einem hohen Risiko der wetterbedingten Verschiebung. Die Gewinner der beiden Partien spielen am Donnerstag im Viertelfinale gegeneinander.
4: Durch den heftigen Brand auf dem Stuttgarter Großmarkt ist ein hoher Schaden entstanden. Eine Polizeisprecherin hat gesagt, dass die Summe nach Schätzungen mindestens im zweistelligen Millionenbereich liegt. Warum das Feuer gestern Abend ausgebrochen war, ist noch völlig unklar. Inzwischen ist der Großbrand gelöscht, die Nachlöscharbeiten gehen aber noch weiter. Der Waldbrand im Hinterland der spanischen Costa Brava breitet sich dagegen weiter aus. Medien berichten, dass das Feuer inzwischen 2400 Hektar Wald vernichtet hat. Das ist so groß wie ungefähr 3400 Fußballfelder. Der katalanische Zivilschutz warnt davor, von Barcelona Richtung Costa Brava zu fahren. Bis jetzt sind Urlaubsorte an der Küste aber nicht von dem Feuer betroffen. Die europäischen Flughäfen kritisieren das neue Grenzkontrollsystem. Wer aus einem Land außerhalb des Schengen-Raums in die EU einreist, muss seit Oktober durch zusätzliche Kontrollen. Reisende müssen biometrische Merkmale wie Fingerabdruck und Passdaten abgeben. Die Flughäfen melden, dass deshalb Wartezeiten bis zu 5 Stunden entstehen. Nach mehr als 10 Jahren Bauzeit ist der Hochwasserschutz am Rhein einsatzbereit. Der soll Gemeinden am Oberrhein und die Region bis Karlsruhe, Mannheim und Ludwigshafen besser vor Überschwemmungen schützen. Eine Zahl dazu: Im Rückhalteraum Elsmünden bei Schwanau können jetzt bei Hochwasser bis zu 530 Millionen Liter Rheinwasser gespeichert werden. Und wir checken noch kurz das Wetter. Heute Abend bleibt es fast überall sonnig und warm. Nur in Hessen und Franken ziehen bei euch ein paar Wolken durch. Ansonsten ist es aber angenehm. Nur die nächsten Tage wird es dann insgesamt etwas wechselhafter bei uns.
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6: Wunderschönen guten Abend. Macht euch bereit. Samstag 18 Uhr. Wir starten ab jetzt in die schönste Zeit der Woche. Willkommen zur World Club Dome Radio Show. Wir bringen euch den fettesten Festival-Sound direkt zu euch nach Hause, ins Auto oder wo auch immer ihr seid. Wir haben heute wieder ein starkes Line-Up für euch. Wir haben Oliver Heldens am Start. Wir haben David Guetta, wir haben Frankie Rizzardo, wir haben Eve V und wir starten rein in den Abend mit Bad Rut.

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1: Bedrad liefert euch den Sound, den ihr braucht für heute an diesem Samstag. Ich hoffe, ihr sitzt mit euren Lieblingsmenschen zusammen, grillt vielleicht ein bisschen, genießt einfach diesen Vibe. Und für alle, die heute keine Partypläne haben, sondern sich einfach nur aufs Sofa legen, auf die Terrasse legen und diesen Mix genießen, feiere ich komplett. Macht euch einen entspannten Abend, wir liefern den passenden Vibe.

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1: Schließ mal kurz die Augen und denkt 4 Wochen zurück. 4 Wochen ist es schon her, dass einige von euch zusammen gefeiert haben beim größten Clubfestival der Welt in Frankfurt, Deutsche Bank Park, der World Club Dome. Das war ein absolut gestörtes Wochenende. Die Beste, die haben sowas von geballert. Es war Next Level und die Stimmung, die war unbezahlbar. Und wer diesen Vibe direkt wieder spüren will, wir geben euch den jeden Samstagabend, aber live den World Club Dome gibt's auch wieder nächstes Jahr, 4. bis 6. Juni 2027. 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We'll be right back.

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1: Ihr hört Bad Rudge. Hier bei Das Ding, die World Club Dome Radio Show. Gute Nachrichten, diesen Sound gibt's gleich noch eine ganze Stunde lang, denn ab 19 Uhr, da geht's weiter mit dem Set von Bad Rudge. Und wenn ihr gerade mit euren Leuten zusammensitzt und überlegt, was diesen Sommer eigentlich noch so gehen soll, jetzt ist der perfekte Zeitpunkt für die Festivalplanung. Schnappt euch eure Leute, checkt die Termine und die Vorfreude, die ist ja schließlich die beste Freude, ne? Also genießt diesen Vibe, gleich ab 19 Uhr geht's weiter mit Bad Rudge.

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1: Die erste Stunde, die ist wie im Flug vergangen und wir schalten jetzt nochmal einen Gang höher, ne? Bad Rudd, der bleibt hier bei uns und hat ein richtig starkes Set für euch für diese Primetime-Vorbereitung am Samstag. Feiert schön, Leute.

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1: Der Sound ballert mit Bad Rut. Das große Vorglühen hat offiziell begonnen. Bei wem von euch läuft gerade noch das große Umstyling vom Spiegel? Welches Outfit soll es heute sein? Während ihr euch frisch macht oder mit der Crew die ersten Runden Bierpong spielt, sorgt Bad Rut hier für genau den Beat, den ihr braucht für heute Abend.

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1: Was ein fetter Track von Bad Rut hier für euch. Wir schicken ganz viel Liebe raus, die heute das Wohnzimmer ausräumen, um Platz zu machen für eine epische Hausparty. Ganz besonderer Gruß an alle, die dafür ihre Wohnung bereitstellen. Ihr seid echte Helden. Also feiert schön, reißt die Bude ab, dreht den Bass ruhig noch ein Stück lauter. Die Nachbarn, die können ja mitsingen, ne? Bad Rut ist am Start in dieser Stunde für euch.

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1: Was ein fettes 2-Stunden-Set von Bad Rudge. Aber wir machen keine Pause. Atmen nochmal durch. Wir haben hier gleich ab 20 Uhr eins meiner Highlights für heute. Der nächste Stunde, da übernimmt Oliver Heldens ab 20 Uhr für euch.

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3: Endlich Primetime, endlich 20 Uhr. Ab jetzt wird nicht mehr nur mitgewippt, ab jetzt wird bitte gedanced. Hier ist das Ding, die World Club Dome Radio Show. Und die nächste Stunde, der gehört einem meiner absoluten Lieblings-DJs, Oliver Heldens, eine ganze Stunde mit seinem Set.

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1: Oliver Heldens an den Decks für euch mit richtig starken Tracks. 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Ich weiß, nächstes Jahr klingt noch lange hin, aber das kommt immer viel, viel schneller, als wir denken. 4. bis 6. Juni 2027. Da geht der World Club Dome in die nächste Runde. Vor 4 Wochen haben wir zusammen gefeiert beim World Club Dome in Frankfurt. Das war sowas von legendär. Und alle Infos zur nächsten Runde 2027 findet ihr online auf worldclubdome.com.

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1: Oliver Heldens hier für euch. Das Ding, die World Club Dome Radio Show. Und wir wissen natürlich, dass der Samstagabend nicht für alle aus Eskalation und Clubschlangen besteht. Dickes High Five an alle, die heute den chilligen Weg gewählt haben. Oliver Heldens hier für euch bei Das Ding, die World Club Dome Radio Show. Und wir wissen natürlich, dass der Samstagabend nicht für jeden aus Eskalation und Clubschlangen besteht. Dicke Grüße an alle, die heute den chilligen Weg gewählt haben, mit den besten Freunden auf der Couch hocken, Snacks am Start haben und einfach diesen unfassbaren Mix genießen. Guter Sound geht einfach überall. Genießt dieses Wochenende.

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1: Oliver Heldens gibt uns das, was wir brauchen heute Abend. Aber haltet euch fest, denn um 21 Uhr, da schalten wir zu einem Mann, der Hits am Fließband liefert, der jeden Samstag hier für uns am Start ist. Der King of Mainstage, David Guetta, 21 Uhr hier für euch bei Das Ding, die World Club Dome Radio Show.

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1: Wir bringen jetzt den globalen Festival-Vibe direkt zu euch ins Zimmer. Hier ist das Ding und an den Reglern steht ab jetzt eine absolute Legende. David Guetta übernimmt hier für euch die World Club Dome Radio Show. Also macht euch bereit für eine ganze Stunde voller Welthits, Mega-Mashups und purer Energie. Ich bin Yuki. Hi zusammen.

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1: David Guetta zieht uns hier direkt mit seinen fetten Tracks in den Bann. Und wenn ihr jetzt gerade mit eurer Crew zusammensitzt und die Stimmung am Kochen ist, nutzt diese Energie, plant euren Sommer, genießt diesen Abend. Welche Festivals stehen noch an? Wo geht der nächste Roadtrip hin? Wo geht ihr heute vielleicht feiern, falls ihr das noch nicht geplant habt? Also checkt das mal ab, genießt den Vibe. Wir liefern euch die Musik von David Guetta noch bis 22 Uhr.

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1: Das Vorglühen geht jetzt langsam in die heiße Phase. Die Taxis werden bald vielleicht schon gerufen. Das Outfit sollte sitzen. Ihr habt aber auch noch ein bisschen Zeit, um nochmal zu checken, euch vielleicht auch noch umzuentscheiden. Und David Guetta liefert euch genau den ultimativen Soundtrack für diese Stimmung heute Abend. Schnappt euch eure Besten und feiert schön.

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1: Was für eine Energie von David Guetta. Denn der weiß einfach, wie man die Massen so bewegt. Ne? Um 22 Uhr, da wechseln wir hier nochmal. Bis dahin gibt's noch den Sound von David Guetta. Frankie Rizzardo übernimmt dann gleich und hat ein richtig starkes Set für euch.

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1: So, langsam gehen wir hier rein in die heiße Phase. Hier ist das Ding, die World Club Dome Radio Show. Und jetzt für euch am Start Frankie Rizzardo mit seinem Set.

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1: Was ein smoother Sound von Frankie Rizzardo. Hierbei das Ding, die World Club Dome Radio Show. Und vielleicht denken einige von euch noch an das, was vor 4 Wochen passiert ist. Das größte Clubfestival der Welt in Frankfurt. World Club Dome war da am Start. Viele von euch haben mitgefeiert. Wir bringen euch diesen Vibe jeden Samstagabend zu euch nach Hause. Und der nächste World Club Dome, der steht übrigens auch schon, zumindest das Datum, 4. bis 6. Juni 2027. Da geht's in die nächste Runde. Und alle Infos findet ihr online auf worldclubdome.com.

raus an die ganzen Hauspartys und an die ganzen Geburtstagskinder, die ihr heute zuhören, wenn bei euch die Küche mittlerweile zum inoffiziellen Dancefloor und zur Mainstage geworden ist. Die Lichter blinken, die Stimmung am Anschlag ist, dann läuft ja alles nach Plan, ne? Also feiert das Leben, Leute, tanzt durch die Wohnung und lasst euch von Frankie Rizzardo mitziehen.

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Frankie Rizzardo hat uns hier gerade gezeigt, wie so ein Samstagabend zu klingen hat. Und für die letzte Stunde, da packen wir nochmal die großen Festival-Vibes aus. Um 23 Uhr, da übernimmt Eve V für das große Finale. Also bleibt ganz genau hier bei uns, bei Das Ding, die World Club Dom Radio.

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1: Es ist Zeit für das ultimative Finale. Für die letzte Stunde haben wir uns noch mal ein absolutes Highlight aufgehoben. Eve V ist hier für euch an den Decks. Und jetzt wird nicht mehr still rumgesessen, jetzt wird mitgetanzt. Eine ganze Stunde, denn das Set ist richtig nice. Ich bin Yuki, freut euch drauf.

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1: Yves ist hier am Start für euch. Fühlt diese Nacht und an alle, die den Samstag ganz entspannt auf dem Sofa ausklingen lassen. Genießt diese Festival-Vibes, ganz egal, wo ihr seid. Das war's für heute tatsächlich schon fast. 6 Stunden lang hatten wir hier wieder pure Festival-Energie für euch mit richtig, richtig starken DJs. Ich freue mich, dass ihr am Start wart. Und ich freue mich, wenn ihr auch nächste Woche wieder dabei seid. Immer am Samstagabend, immer ab 18 Uhr, das Ding, die World Club Dome Radio Show. Ich bin Yuki und wünsche euch noch eine gute Nacht, Leute.

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1: Um 1 Uhr mit Ramin Movasakian. Im Norden Portugals breiten sich Waldbrände weiter aus. Mehr als 12.000 Hektar Vegetation sind bislang verbrannt, heißt es vom europäischen Überwachungssystem EFIS. Auch in Spanien, nahe der Costa Brava, kämpfen die Einsatzkräfte weiter gegen Waldbrände. Aus Madrid berichtet Hans-Günther Kellner.
2: Der Feuerwehr bereitet vor allem der inzwischen vom Mittelmeer aus wehende Windprobleme. Damit droht, dass sich die Flammen im 28.000 Hektar großen Naturschutzgebiet Las Gavarras weiter ausbreiten. 12.000 Menschen in 7 Gemeinden sind dazu aufgerufen, Wohnungen und Häuser nicht zu verlassen. Das Risiko, beim Verlassen der Ortschaften im Auto von den Flammen überrascht zu werden, sei größer, als in den Wohngebäuden zu bleiben, erklärte ein Sprecher der katalanischen Feuerwehr. Ursache des Feuers sind Medienberichten zufolge Straßenbauarbeiten.
1: Die Polizei hat die Proteste rund um den AfD-Bundesparteitag in Erfurt als weitgehend friedlich bewertet. Nur vereinzelt sei es zu kleineren Auseinandersetzungen gekommen. Außerdem gäbe es den Verdacht auf einen schweren Landfriedensbruch. Demonstranten sollen versucht haben, eine Polizeiabsperrung zu durchbrechen und Beamte anzugreifen. Insgesamt zählte die Polizei rund 31.000 Demonstranten und 48 Straftaten. Auf dem Parteitag hat die AfD ihre beiden Parteivorsitzenden Krupalla und Weidel wiedergewählt. Der dänische Radprofi Jonas Vingegaard hat die erste Etappe der Tour de France gewonnen. Beim Mannschaftszeitfahren auf der rund 19 Kilometer langen Strecke in Barcelona war er der schnellste Fahrer des Wismar-Teams. Aus der Sportredaktion berichtet Steffen Gahr.
3: Jonas Vingegaard hat überrascht und Tadej Pogacar direkt mal einen Dämpfer verpasst. Der Däne Vingegaard und sein Team übernahmen bei der zweiten Zwischenzeit die Führung und gaben sie nicht mehr ab. Pogacar versuchte im Anstieg auf den Montjuïc alles. An Vingegaard und den Italiener Filippo Ganna aber kam er nicht mehr heran. Enttäuschend das deutsche Red Bull Team. Nur Platz 5. Zeit für Olympiasieger Remco Evenepoel aus Belgien, noch der Beste der Mannschaft, aber deutlich geschlagen. So wie Florian Lipowitz, der Ulmer in der Einzelwertung jetzt schon 35 Sekunden hinter dem Mann im gelben Trikot, hinter Jonas Vingegaard.
1: Bei der Fußball-WM hat sich Marokko als erstes Team für das Viertelfinale qualifiziert. Die Nordafrikaner besiegten Co-Gastgeber Kanada in Houston mit 3:0. In der nächsten Runde trifft Marokko am Donnerstag entweder auf Frankreich oder Paraguay. Die Partie läuft gerade. Kurz vor Schluss führen die Franzosen mit 1:0 durch einen Treffer von Stürmer Kylian Mbappé. Das Wetter für Deutschland. In der Nacht gibt es im Norden und Osten vereinzelte Regenschauer. Sonst bleibt es trocken. Die Tiefstwerte liegen bei 18 bis 10 Grad. Heute scheint im Südwesten die Sonne. Im restlichen Land ist es oft bewölkt. Dazu gibt es immer wieder Gewitter. Die Temperaturen erreichen maximal 19 bis 30 Grad. Die neue Woche startet im Norden und Osten grau. Im Süden und Westen dagegen sonnig. Dazu werden es maximal 20 bis 32 Grad. Die Zeit 1.03 Uhr.
4: Und wir schauen auf die Straßen und Autobahnen bei uns in Deutschland. Die A1 Hamburg Richtung Bremen ist zwischen Hamburg-Stillhorn und Harburg wegen Brückenarbeiten bis morgen ca. 5 Uhr gesperrt. Ihr habt eine Umleitung, die führt euch über die U76. Die A1 Köln-Euskirchen ist zwischen Erfstadt und dem Kreuz Bliesheim in beiden Richtungen wegen Bauarbeiten bis morgen früh noch ca. 5 Uhr gesperrt. Die A2 Dortmund Richtung Hannover ist zwischen dem Kamener Kreuz und Hamm auch wegen Bauarbeiten bis morgen früh dicht. Die A5 Frankfurt Richtung Kassel zwischen Nordwestkreuz, Frankfurt und Bad Homberger Kreuz, da kommen gerade für euch 2 Kilometer Stau dazu. Die A7 Flensburg Richtung Hannover zwischen Hamburg, Ottmarschen und Waltershof 4 Kilometer stockend. Die A10 Dreieck Werder Richtung Dreieck Havelland ist zwischen Potsdam Nord und Berlin-Spandau wegen Bauarbeiten bis 20 Uhr heute.

0: Abend gesperrt. Die A42 Kamp-Lindfort Richtung Dortmund ist zwischen Oberhausen Zentrum und dem Kreuz Essen Nord wegen Bauarbeiten noch bis Mitte Juli täglich zwischen 22 Uhr und 5 Uhr gesperrt. Die A59 Bonn Richtung Köln ist zwischen den Dreikports und Köln-Rath auch noch bis morgen früh gesperrt. Die A81 Singen Richtung Stuttgart ist zwischen Böbling-Hulb und Böbling-Ost wegen Reparaturarbeiten bis morgen früh um 8 Uhr dicht. Dort werden Hitzeschäden beseitigt. Die Umleitung erfolgt für euch über die U11 und U13 durch Sindelfingen. Und die A100 Neukölln Richtung Wilmersdorf ist zwischen Weckstraße und Schmargendorf nach einem Unfall aktuell dicht. So, jetzt sind wir durch. Gute Fahrt da draußen.
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0: Und das Ganze mit mir, Nico Schmidt. Hallo zusammen. Ja, lange nicht mehr gehört. Das letzte Mal, glaube ich, war es an Weihnachten. Ich stelle mich ja sonst immer hier gerne als den Ersatzmann bei euch vor, die Urlaubsvertretung der Krankheitsvertretung. Allerdings ab heute nicht mehr. Ich bin jetzt offiziell richtig Teil des Teams. Also werden wir uns ab heute häufiger hier nachts hören in der jungen Nacht. Freue ich mich drauf. Und ihr euch hoffentlich auch.
2: Was soll denn der Scheiß?
3: Kommt eine Überraschung.
4: Wirklich, Leute, was ist das?
2: Oh mein Gott. Also, Bullshit.

0: So, wie sieht's aus? Habt ihr bislang ein gutes Wochenende gehabt? Ich hoffe, oder? Ich meine, wir sind immer noch in der Nacht zu Sonntag, aber es ist bislang schon viel los gewesen, finde ich. Summer Jam Festival oder CSD in Köln, Bochum Total, in Düsseldorf haben die Toten Hosen gespielt, Helene Fischer war in Hamburg und Nina Tschuba in München. Das ist eine Menge, ne? Also, wenn ihr da zum Beispiel auch unterwegs gewesen seid oder auch immer noch seid, zufällig oder was anderes gemacht habt, meldet euch doch gerne rein. 0221 5678 9111 mit einer Audionachricht oder schreibt mir gerne, was ihr so gemacht habt an diesem Wochenende oder vielleicht auch noch machen werdet. Ich war jetzt zum Beispiel noch bis gestern Mittag in Dünrell, so niederländische Nordsee. Da ist so ein Freizeitpark mit Camping und da haben wir den JGA, den Junggesellenabschied von meinem Kumpel Patrick gefeiert. 15 Leute, leckere Getränke, schön ein bisschen was auf den Grill gelegt, ne? Und ja, möglicherweise haben wir auch die Musik ein bisschen lauter gemacht. Dann kam, wie formuliere ich das jetzt nett, so eine holländische Karen auf uns zu und fragt uns um 22.01 Uhr, punktgenau, are you having a night party? Also, wollt ihr heute Nacht Party feiern? Ja, Karen, also wir wollten uns zumindest schon mal so ein bisschen unterhalten dürfen. Ne? Ich weiß, Nachtruhe und so, aber komm, ey, 22.01 Uhr, Punkt genau. Wir haben dir nicht ins Zelt geschrien, möchte ich an der Stelle betonen. Deswegen hoffe ich, dass meine Jungs und Patrick jetzt weiterhin immer noch Spaß haben. Die sind nämlich da geblieben. Und Karen, also wenn du so heißt, ich weiß es ja nicht, lass meine Jungs bitte in Ruhe. Wehe, du kommst auf irgendwelche Ideen.
1: Uns hat einfach jemand in den Trichter geschissen. So eine ekelhafte Scheiße, Alter.

Sabrina Carpenter mit Tears in der Sonntagnacht, der jungen Nacht der ARD. Und es sind immer noch gut 20 Grad, zum Beispiel in Frankfurt am Main, habe ich mal gerade nachgeschaut. Ich finde, das ist immer noch besser als die 30 Grad, die wir vor so ein paar Tagen hatten. Aber ich möchte euch ja trotzdem durchaus gerne sommerliche Vibes hier durch die Nacht mitgeben. Und das mache ich jetzt hier gleich mit Hügel und Solto, Jamaican Bam Bam. Ja, es ist der Vorgeschmack, ne? Ich meine, der müsste schon so Ende letzten Jahres rausgekommen sein und hat uns ja seitdem dann auf diesen Sommer vorbereitet. Gut, vielleicht ist das Ganze mit Jamaican ein bisschen zu wörtlich genommen worden. Aber gut, die Temperaturen halten sich ja in dieser Nacht, wie ich ja gerade gesagt habe, ein bisschen in Grenzen. Wenn ihr jetzt in eurem Uber, in eurem Taxi, in eurem privaten Auto oder wo auch immer gerade unterwegs seid oder auch einfach nur zu Hause abdancen wollt, dann macht das jetzt. Ein bisschen lauter drehen, ein bisschen aufdrehen. Hügel, Solto, Jamaican, Bam Bam.

0: Weekend, The Hills, hier bei uns in der jungen Nacht der ARD. Und wir schauen, was auf den Straßen und Autobahnen in Deutschland so los ist. Und das ist, ja, einiges. Die A1 Hamburg Richtung Bremen ist zwischen Hamburg-Stillhorn und Harburg wegen Brückenarbeiten bis morgen 5 Uhr, wie gesagt, gesperrt. Die Umleitung führt euch über die U76. Die A1 Köln-Euskirchen ist zwischen Erfstadt und dem Kreuz Bliesheim in beiden Richtungen wegen Bauarbeiten auch bis morgen früh 5 Uhr dicht. Die A2 Dortmund Richtung Hannover ist zwischen dem Kamener Kreuz und Hamm wegen Bauarbeiten auch bis morgen früh gesperrt. A5 Frankfurt Richtung Köln zwischen Nordwestkreuz Frankfurt und Bad Homburger Kreuz gerade 2 Kilometer Stau. A7 Flensburg Richtung Hannover zwischen Hamburg-Othmarschen und Waltershof 4 Kilometer stockend. Die A10 Dreieck Werder Richtung Dreieck Havelland ist zwischen Potsdam Nord und Berlin Spandau wegen Bauarbeiten noch bis 20 Uhr gesperrt. Die 42 Kamp-Lindfort Richtung Dortmund ist zwischen Oberhausen Zentrum und dem Kreuz Essen Nord wegen Bauarbeiten auch dicht. Das Ganze noch bis zum 13. Juli und zwar immer zwischen 22 und 5 Uhr. Die A59 Bonn Richtung Köln ist zwischen dem Dreieck Porz und Köln-Rath bis morgen früh gesperrt. Die A61 Mönchengladbach Richtung Koblenz ist zwischen Miel und Rheinbach wegen eines Unfalls vorübergehend dicht. Dann die A81 Singen Richtung Stuttgart, die zwischen Böbling-Hulb und Böbling-Ost wegen Reparaturarbeiten auch bis 8 Uhr in der Früh gesperrt. Da werden Hitzeschäden beseitigt. Ihr könnt über die U11 und U13 durch Sindelfingen fahren. Und die A100 Neukölln Richtung Wilmersdorf ist zwischen Weckstraße und Schmargendorf gerade wegen einem Unfall ebenfalls gesperrt. Durchatmen, weiterfahren. Gute Fahrt.
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0: Jo, mit Nico Schmidt hier in der jungen Nacht der ARD, ab jetzt regelmäßig für euch am Start. Vorher ja immer nur die Vertretung gewesen. Und damit ich hier nichts verlerne, übe ich jetzt nochmal die Nummer ins Studio mit euch. 0221 567 89 111. Gerne reinmelden, was ihr so dieses Wochenende bislang gemacht habt. Hat auch zum Beispiel Fabienne schon gemacht.
2: Wie man wahrscheinlich hört, ich bin gerade auf dem Heimweg, im Auto unterwegs. Und zwar, ich bin auf dem Heimweg von Bonn ins Saarland. Da war nämlich heute in Bonn im Kunstrasen das Montez-Konzert. Genau, das war unser Wochenende. Schönen Abend euch und ruhige Geschichte.
0: Ja, danke schön, Fabienne. Ich war vorhin noch auf einem JGA in Holland und bin jetzt wieder für euch im Studio. Das ist ein absolutes Luxusleben. Könnte man meinen, aber den Stress mache ich mir gerne für euch. Nur für euch. Und vom Lush Life singt euch jetzt auch wieder Sarah Larsson in der jungen Nacht.

0: Turn Me On. Brighton und Oliver Heldens hier für euch in der jungen Nacht der ARD. Orion und Sammy, die Jungs, die dominieren gerade unsere Playlisten und eure Ohrwürmer. Ihr könnt euch vorstellen, was jetzt kommen wird.
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0: Oh ja, die Jungs vom Blumengarten zusammen mit Kitschkrieg und Shireen David, wahrscheinlich mit dem Song des Jahres und auch am Ende das Meme des Jahres, haben sie rausgebracht. Ich kann verstehen, wenn einige von euch vielleicht schon ein bisschen die Schnauze voll haben von dem Lied, aber ey, es ist immer noch super, super cool, hat eine super schöne Message, es ist ein schönes Zeichen, vor allem wenn man Menschen im Nachgang auch nochmal von sich überzeugen kann. Ryan und Sammy waren mal beim Kölner Treff, der Talkshow vom WDR zu Gast und naja, hört mal selbst.
2: Ich kann mich erinnern an dem Tag, als uns jemand gesagt hat, dass aus unserem nahen Familienumfeld, dass unsere Musik zusammengewürfelte Musik sei, mit der man nie auf der Bühne stehen könnte.
3: Meine Mutter. aber das hat sich geändert. Mittlerweile ist sie großer Fan.
0: Ja, also Sammys Mama ist mittlerweile auch von den Songs ihres Sohnes überzeugt.

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Tanja Grace und Strangers in der jungen Nacht der ARD um 1.51 Uhr. 0221 56789, dreimal die 1, das ist die Nummer ins Studio. Da meldet ihr euch fleißig rein, erzählt mir, was ihr dieses Wochenende bislang alles so gemacht habt oder was ihr auch gerade noch macht. Chris zum Beispiel, der ist Revierfahrer, der ist gerade unterwegs und passt darauf auf, dass niemand irgendwo einbricht. Super, sehr gut. Danke dafür, dass du dich drum kümmerst. Und ihr fragt aber auch über die 0221 56789111, wo denn der Sebo ist. Sebastian Röpke, mein Kollege, der wird euch wahrscheinlich unten in der App immer angezeigt oder in eurem Autoradio, dass der hier heute moderieren soll. Ist nur ein kleiner Fehler in der Programmübersicht. Dem Sebo geht's gut, der ist, glaube ich, auch nicht krank. Ich glaube, der ist am Wochenende gut unterwegs, der ist feiern. Falls du das auch hier gerade hörst, Sebo, in einem Uber bist, in einem Taxi oder sonst wo, liebe Grüße an dich, also ihr macht euch keine Sorgen, dem Sebo geht's gut und ich bin ja da, ne? Quasi Beauty and the Beat.

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1: Um 2 Uhr mit Ramin Movasakian. Der wiedergewählte AfD-Co-Vorsitzende Chrupalla hält die geplanten Reformen der schwarz-roten Koalition für nicht ausreichend. Im ARD-Interview sagte er am Abend, das Steuer- und Rentenpaket genüge den Anforderungen des Landes nicht. Es handle sich nur um kleine Stellschräubchen, die aber die Wirtschaft nicht wieder auf die Füße stellten. Die AfD will heute ihren Bundesparteitag in Erfurt fortsetzen und über mögliche Änderungen in der Parteisatzung beraten. Die Türkei verweigert, einem LGBTQ-Kreuzfahrtschiff in Istanbul und der Provinz Aydın anzulegen. Das US-Schiff sei von Gruppen gechartert worden, deren Verhalten mit den, Zitat, moralischen Werten des Landes nicht vereinbar seien, so die türkischen Behörden. Aus der Nachrichtenredaktion berichtet Niklas Behrendt.
2: Es komme absolut nicht in Frage, dass das Schiff mit dem Namen Scarlet Lady anlege, schrieb das Gouverneursamt der westtürkischen Provinz Aydın auf X. Provinzgouverneure werden in der Türkei direkt vom Büro des Präsidenten Erdogan ernannt. Der Reiseveranstalter aus den USA bestätigte die Entscheidung des Gouverneursamts. Man habe deswegen die Route geändert. Das Schiff werde nun nach Kairo und zur Insel Kreta fahren. Die Verfassung der Türkei verbietet LGBT offiziell nicht. Die islamisch-konservative Regierung hat ihre Anti-LGBTQ-Rhetorik aber zuletzt verschärft.
1: In Spanien kämpfen hunderte Einsatzkräfte weiter gegen Waldbrände. Betroffen sind vor allem mehrere Orte nahe der Costa Brava. Wie die katalanische Feuerwehr mitteilte, sind bislang rund 2200 Hektar Vegetation zerstört worden. Einer der Brände sei inzwischen teilweise unter Kontrolle. Auch im Nachbarland Portugal breiten sich Waldbrände immer weiter aus. Im Norden des Landes sind bislang 10.000 Hektar Wald niedergebrannt. Mindestens 9 Menschen wurden verletzt. Bei der Fußball-WM hat sich Frankreich in der Nacht für das Viertelfinale qualifiziert. Die Equipe Tricolore gewann gegen Paraguay mit 1:0. ARD-Sportreporter Philipp Hofmeister.
3: Es war ein hartes Stück Arbeit für die Franzosen. Deutschland-Bezwinger Paraguay machte genau das, was Paraguay auch schon gegen die DFB-Auswahl gemacht hatte. Tief stehen, leidenschaftlich verteidigen, dem Gegner den Ball überlassen und möglichst wenig Torchancen zulassen. Das gelang erstaunlich lange, erstaunlich gut, und es brauchte einen Foul-Elfmeter nach Videobeweis, um an diesem Ergebnis etwas zu ändern. Kylian Mbappé stellte nach 70 Minuten mit einem verwandelten Elfmeter auf 1:0 für Frankreich. Die Franzosen mussten leidenschaftlich kämpfen. Bis zum Ende stehen im WM-Viertelfinale und treffen dort auf Marokko.
1: Das Wetter für Deutschland. In der Nacht gibt es im Norden und Osten vereinzelte Schauer, sonst bleibt es trocken. Die Tiefstwerte 18 bis 10 Grad. Heute scheint im Südwesten die Sonne, im restlichen Land ist es oft bewölkt. Dazu gibt es immer wieder Gewitter. Die Temperaturen erreichen maximal 19 bis 30 Grad. Die Zeit gleich 2:03 Uhr.
4: Und wir schauen auf die Autobahnen und Straßen bei uns in Deutschland. Da habe ich die A1 Hamburg Richtung Bremen für euch. Die ist zwischen Hamburg-Stillhorn und Harburg wegen Brückenarbeiten bis 5 Uhr gesperrt. Ihr habt eine Umleitung, die führt euch über die U76. Dann die A1 Köln-Euskirchen, die ist zwischen Erfstadt und dem Kreuz Bliesheim in beiden Richtungen wegen Bauarbeiten noch dicht, das Ganze bis ca. 5 Uhr. Die A2 Dortmund Richtung Hannover ist zwischen dem Kamener Kreuz und Hamm ebenfalls wegen Bauarbeiten noch bis morgen früh gesperrt. Eine längere Sperrung haben wir auf der A10 Dreieck Werder Richtung Dreieck Havelland. Und zwar zwischen Potsdam Nord und Berlin-Spandau. Da gibt es Bauarbeiten bis ca. 20 Uhr. Die A42 Kamp-Lindfort Richtung Dortmund ist zwischen Oberhausen Zentrum und dem Kreuz Essen Nord wegen Bauarbeiten noch bis Mitte Juli. Immer täglich zwischen 22 Uhr und 5 Uhr gesperrt. Die A59 Bonn Richtung Köln ist zwischen dem Dreieck Porz und Köln-Rath bis morgen früh ebenfalls dicht. Gerade gesperrt ist die A61 Mönchengladbach Richtung Koblenz. Und zwar zwischen Miel und Rheinbach, da gab es einen Unfall, bitte vorsichtig fahren. Und die A81 Singen Richtung Stuttgart ist zwischen Böbling-Hulb und Böbling-Ost wegen Reparaturarbeiten bis morgen früh 8 Uhr gesperrt. Da werden Hitzeschäden beseitigt. Es gibt eine Umleitung für euch über die U11 und die U13. Euch allen da draußen eine gute und sichere Fahrt.
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4: Die Mega-Hochzeit des Jahres müsste jetzt mal wirklich so langsam durch sein.